Guten Abend, ihr Nachtschwärmer. Die Nacht ist ja die Zeit für Träume, Gedanken und auch natürlich die besten Songs, die unsere Playlist so zu bieten hat. Lasst uns gemeinsam diese besonderen Stunden genießen. Damit sage ich einen guten Abend zusammen. 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
1: Emilia am Mikrofon. Hallo. Die G7 wollen in den kommenden 4 Monaten bis zu 100 Millionen Barrel Öl aus strategischen Reserven freigeben. Die Internationale Energieagentur koordiniert den Schritt. Ein großer Teil des zusätzlichen Diesels soll innerhalb der ersten 20 Tage verfügbar sein. Ziel sind niedrigere Energiepreise, insbesondere beim Diesel. Geplant sind außerdem mehr Raffineriekapazitäten und ein ungehinderter Handel innerhalb der G7. Für dich könnte die Maßnahme vor dem Winter Entlastung bringen. Der TV Bissendorf Holte empfängt am Sonntag um 17 Uhr den ATSV Habenhausen in der Handballarena an der Werscherstraße. Nach der ersten Saisonniederlage will der Regionalligist wieder gewinnen. Mehrere Spieler fehlen verletzt oder verhindert. Habenhausen liegt mit 4:4 Punkten auf Rang 8. Beim Zoo Osnabrück bleibt die finanzielle Lage angespannt. Wegen steigender Kosten und eines Sanierungsstaus spart der Zoo weiter. Heiße Wochenenden brachten laut Geschäftsführung bis zu 90% weniger Besucher. Der Jahresbeitrag für Familien steigt Anfang 2027 von 170 auf 185 Euro. Das waren die Nachrichten. Hanna, wie wird das Wetter?
2: Danke, Emilia. Das Wetter in Osnabrück. Aktuell sorgt dichter Nebel bei 10 Grad für eine kleine Geheimagentenkulisse. Nachts sinkt es auf etwa 8 Grad, der Nebel bleibt. Heute wird es später trocken und mild mit bis zu 20 Grad. Morgen früh wieder neblig bei 7 Grad, tagsüber bis 19 Grad. Auch übermorgen bleibt es meist neblig bei 9 bis 19 Grad. Die Sonne verhandelt noch mit dem Nebel.
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3: Die Verkehrsnachrichten rund um Osnabrück. In Ballenhorst sind die Hollager Straße und die Straße an der Sandgrube jeweils auf weniger als einem halben Kilometer vollständig gesperrt. In Osnabrück ist außerdem die Landwehrstraße auf weniger als einem halben Kilometer vollständig gesperrt. Fahrt bitte vorsichtig und kommt gut ans Ziel.
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4: Guten Abend Osnabrück und Umgebung. Hier ist Heiko bei Schlaflos in Osnabrück auf Hase Radio. Schön, dass ihr dabei seid, egal ob ihr noch unterwegs seid, arbeitet oder einfach nicht einschlafen könnt. Nach den aktuellen Nachrichten gibt's jetzt wieder Musik für euch. Lake District von Beans on Toast. Viel Spaß damit.

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1: Emilia am Mikrofon. Hallo. Die G7 wollen in den kommenden 4 Monaten bis zu 100 Millionen Barrel Öl aus strategischen Reserven freigeben. Die Internationale Energieagentur koordiniert den Schritt. Ein großer Teil des zusätzlichen Diesels soll innerhalb der ersten 20 Tage verfügbar sein. Ziel sind niedrigere Energiepreise, insbesondere beim Diesel. Geplant sind außerdem mehr Raffineriekapazitäten und ein ungehinderter Handel innerhalb der G7. Für dich könnte die Maßnahme vor dem Winter Entlastung bringen. Der TV Bissendorf Holte empfängt am Sonntag um 17 Uhr den ATSV Habenhausen in der Handballarena an der Werscherstraße. Nach der ersten Saisonniederlage will der Regionalligist wieder gewinnen. Mehrere Spieler fehlen verletzt oder verhindert. Habenhausen liegt mit 4:4 Punkten auf Rang 8. Beim Zoo Osnabrück bleibt die finanzielle Lage angespannt. Wegen steigender Kosten und eines Sanierungsstaus spart der Zoo weiter. Heiße Wochenenden brachten laut Geschäftsführung bis zu 90% weniger Besucher. Der Jahresbeitrag für Familien steigt Anfang 2027 von 170 auf 185 Euro. Das waren die Nachrichten. Hanna, wie wird das Wetter?
2: Danke, Emilia. Das Wetter in Osnabrück. Aktuell sorgt dichter Nebel bei 10 Grad für eine kleine Geheimagentenkulisse. Nachts sinkt es auf etwa 8 Grad, der Nebel bleibt. Heute wird es später trocken und mild mit bis zu 20 Grad. Morgen früh wieder neblig bei 7 Grad, tagsüber bis 19 Grad. Auch übermorgen bleibt es meist neblig bei 9 bis 19 Grad. Die Sonne verhandelt noch mit dem Nebel.
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3: Ein Blick auf den Verkehr in und um Osnabrück. In Wallenhorst sind die Hollager Straße auf rund 100 Metern und die Straße an der Sandgrube ebenfalls auf rund 100 Metern voll gesperrt. In Osnabrück ist außerdem die Landwehrstraße auf weniger als einem halben Kilometer voll gesperrt. Fahrt bitte vorsichtig und kommt gut ans Ziel.
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4: Guten Abend, Osnabrück und alle, die rundherum noch wach sind. Hier ist Heiko bei Schlaflos in Osnabrück auf Hase Radio. Schön, dass du dabei bist, ob unterwegs, bei der Nachtschicht oder gemütlich zu Hause. Wir halten dich mit den wichtigsten Nachrichten auf dem Laufenden und liefern dir dazu den passenden Soundtrack. Jetzt kommt Stevie Nicks mit Sarah.
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1: Guten Morgen aus Osnabrück. Heiko, bei den Grünen wird ein Ratsplatz frei. Was ist da los?
2: Volker Bajus nimmt sein gewonnenes Mandat im Stadtrat nicht an. Nach langer Zeit in der Kommunalpolitik will er sich auf seine Arbeit im Niedersächsischen Landtag konzentrieren.
1: Das ist ein großer Wechsel. Wer übernimmt denn seinen Platz?
2: Sarah Fliesgen rückt nach. Sie ist im Parteivorstand aktiv und kennt sich beruflich mit Pflege und medizinischer Versorgung aus. Bajus bleibt der Stadt aber als Landtagsabgeordneter verbunden.
1: Und bei den Lila-Weißen war die Stimmung im Testspiel wohl weniger grün, eher tiefblau?
2: Der VfL Osnabrück verlor gegen Bochum deutlich mit 1:4. Robin Meissner verkürzte kurz nach der Pause, doch Bochum antwortete prompt und machte den Sieg klar.
1: Immerhin zählt in der Liga mehr als ein Test. Und für alle Details zu diesen Themen und weiteren Nachrichten schaut auf hasepost.de vorbei.
2: Genau, dort gibt es auch mehr zum Zoo Osnabrück, denn finanziell bleibt es dort angespannt. Besonders heiße Wochenenden drücken die Besucherzahlen kräftig.
1: Dabei klingt ein Zoobesuch mit Nebel zur Abkühlung doch eigentlich ziemlich angenehm.
2: Die neue Auenlandschaft soll helfen, aber zugleich wartet ein großer Sanierungsstau. Deshalb spart der Zoo weiter. Und die Familienmitgliedschaft wird künftig teurer.
1: Wenigstens gab es bei der Versammlung auch gute Nachrichten?
2: Ja, Mechthild Möllenkamp wurde im Präsidium bestätigt. Außerdem ehrte der Verein langjährige Mitglieder. Treue zahlt sich eben aus. Zumindest in Applaus.
1: Mehr aktuelle Meldungen aus Osnabrück findet ihr jederzeit auf hasepost.de. Kommt gut durch den Tag.
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1: Emilia am Mikrofon. Hallo. In Lettland wird am Samstag ein neues Parlament gewählt. Nach wiederholten Drohnenvorfällen und angesichts der Bedrohung durch Russland rechnen Beobachter mit einer Bestätigung des proeuropäischen und pro-ukrainischen Kurses. In Umfragen führt die Mitte-Rechts-Partei Vereinte Liste von Ministerpräsident Andris Kulbergs. Der TV Bissendorf Holte empfängt am Sonntag um 17 Uhr den ATSV Habenhausen in der Handballarena an der Werscherstraße. Nach der ersten Saisonniederlage will der Regionalligist wieder gewinnen. Mehrere Spieler fehlen verletzt oder verhindert. Habenhausen liegt mit 4:4 Punkten auf Rang 8. Beim Zoo Osnabrück bleibt die finanzielle Lage angespannt. Wegen steigender Kosten und eines Sanierungsstaus spart der Zoo weiter. Heiße Wochenenden brachten laut Geschäftsführung bis zu 90% weniger Besucher. Der Jahresbeitrag für Familien steigt Anfang 2027 von 170 auf 185 Euro. Und nun zum Wetter. Hanna?
2: Danke, Emilia. Das Wetter in Osnabrück. Aktuell ist es neblig bei 8 Grad mit einem leichten Wind. Bis zum Vormittag bleibt der Nebel, danach ist der Himmel dicht bewölkt. Es bleibt trocken und wird bis zu 20 Grad warm. Morgen und übermorgen starten neblig bei etwa 7 Grad. Tagsüber bleibt es meist grau bis wolkig und trocken, bei maximal 19 Grad.
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3: Die Verkehrsnachrichten rund um Osnabrück. In Wallenhorst sind die Hollager Straße und die Straße an der Sandgrube jeweils auf rund 100 Metern voll gesperrt. In Osnabrück ist außerdem die Landwehrstraße auf weniger als einem halben Kilometer voll gesperrt. Fahrt bitte vorsichtig und kommt gut ans Ziel.
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4: Guten Morgen, Osnabrück und Umgebung. Es ist kurz nach 5. Schön, dass du schon mit dabei bist bei Hase Radio. Wir begleiten dich wach mit viel Musik, den wichtigsten Nachrichten aus aller Welt und allem, was bei uns in der Region los ist. Jetzt wird's richtig tanzbar. Beautiful People von David Guetta und Sia. Viel Spaß damit.

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Das war Verliebt in mich von Feiern und Dorten. Es ist kurz nach 5 bei Hase Radio und aus der Osnabrücker Kommunalpolitik gibt es einen bedeutenden Abschied. Volker Bajus von den Grünen zieht sich aus dem Stadtrat zurück, obwohl er seinen Sitz bei der Wahl gewonnen hat. Nach seiner Niederlage in der Oberbürgermeister-Stichwahl gegen Katharina Pötter hat der 62-Jährige entschieden, kommunalpolitisch aufzuhören. 25 Jahre saß Bajus im Rat. Insgesamt war er rund 30 Jahre vor Ort aktiv. Sein Fokus liegt jetzt auf dem Landtag in Hannover, wo er für die Grünen wichtige Aufgaben übernimmt. In den Stadtrat rückt Sarah Fliesgen nach. Und jetzt nehmen wir dich musikalisch mit. Miles Away von Ofenbach.

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Jahren endet damit seine Zeit im Rat, nach 30 Jahren in der Kommunalpolitik. Sein Mandat übernimmt Sarah Flieske. Bajus erklärte, die Entscheidung sei während des Oberbürgermeisterwahlkampfs gereift. Die finanzielle Lage des Zoos Osnabrück bleibt angespannt. Bei der Jahreshauptversammlung verwies Geschäftsführer Philipp Brühlheide auf Besucherzahlen, steigende Kosten und einen erheblichen Sanierungsbedarf. Die Polizei Osnabrück kontrollierte am Dienstag den Radverkehr und andere Verkehrsteilnehmer. Zwischen 6 und 20 Uhr überprüften Beamte Vorfahrtsverstöße, falsche Wegenutzung, Ablenkung und technische Mängel. Von 264 kontrollierten Fahrzeugen wurden 227 Verstöße geahndet. Zudem informierte die Polizei in Gesprächen über Gefahren und richtiges Verhalten im Straßenverkehr. Das waren die aktuellen Meldungen aus unserer Region.

war Susanne von Mark Ronson und Ray. Und um kurz vor sechs schauen wir nach Osnabrück. Dort bleibt die finanzielle Lage des Zoos angespannt. Geschäftsführer Philipp Bruhlheide berichtet von steigenden Kosten, weniger Besuchern und einem erheblichen Sanierungsstau. Besonders die Hitze macht sich bemerkbar. An heißen Wochenenden kamen bis zu 90% weniger Gäste als bei angenehmen 20 bis 22 Grad. Gegensteuern soll unter anderem die neue Sparkassen-Auenlandschaft mit Nebelfeld. Auch das Jahreskartenmodell wurde 2025 geändert und laut Zoo gut angenommen. Sparen muss die Zoogesellschaft trotzdem. Deshalb steigt der Beitrag für Familien ab dem 1. Januar 2027 von 170 auf 185 Euro. Mechthild Möllenkamp wurde als Beisitzerin einstimmig bestätigt. Und jetzt wird's musikalisch wieder etwas dunkler. Hier kommt The Dead Dance von Lady Gaga.

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1: Emilia am Mikrofon. Hallo. In Lettland wird am Samstag ein neues Parlament gewählt. Nach wiederholten Drohnenvorfällen und angesichts der Bedrohung durch Russland rechnen Beobachter mit einer Bestätigung des pro-europäischen und pro-ukrainischen Kurses. In Umfragen führt die Mitte-Rechts-Partei Vereinte Liste von Ministerpräsident Andris Kulbergs. Der TV Bissendorf Holte empfängt am Sonntag um 17 Uhr den ATSV Habenhausen in der Handballarena an der Werscherstraße. Nach der ersten Saisonniederlage will der Regionalligist wieder gewinnen. Mehrere Spieler fehlen verletzt oder verhindert. Habenhausen liegt mit 4:4 Punkten auf Rang 8. Beim Zoo Osnabrück bleibt die finanzielle Lage angespannt. Wegen steigender Kosten und eines Sanierungsstaus spart der Zoo weiter. Heiße Wochenenden brachten laut Geschäftsführung bis zu 90% weniger Besucher. Der Jahresbeitrag für Familien steigt Anfang 2027 von 170 auf 185 Euro. Und nun zum Wetter. Hanna?
2: Danke, Emilia. Das Wetter in Osnabrück. Aktuell ist es neblig bei 8 Grad mit einem leichten Wind. Bis zum Vormittag bleibt der Nebel, danach ist der Himmel dicht bewölkt. Es bleibt trocken und wird bis zu 20 Grad warm. Morgen und übermorgen starten neblig bei etwa 7 Grad. Tagsüber bleibt es meist grau bis wolkig und trocken, bei maximal 19 Grad.
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3: Schauen wir uns den Verkehr in und um Osnabrück an. In Wallenhorst sind die Hollager Straße und die Straße an der Sandgrube jeweils auf rund 100 Metern voll gesperrt. In Osnabrück ist außerdem die Landwehrstraße auf weniger als einem halben Kilometer voll gesperrt. Plant bitte eine Umleitung ein und kommt alle sicher ans Ziel.
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1: Guten Morgen Osnabrück und Umgebung. Schön, dass ihr mit Hase Radio in den Freitag startet. Zum Wochenende gibt's bei uns natürlich viel Musik, die wichtigsten Nachrichten aus aller Welt und Geschichten direkt von hier. Macht's euch gemütlich, kommt gut durch den Morgen und jetzt geht's weiter mit Medusa und Heila. Another World.

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1: Guten Morgen aus Osnabrück. Heiko, bei den Grünen wird ein Ratsplatz frei. Was ist da los?
2: Volker Bajus nimmt sein gewonnenes Mandat im Stadtrat nicht an. Nach langer Zeit in der Kommunalpolitik will er sich auf seine Arbeit im Niedersächsischen Landtag konzentrieren.
1: Das ist ein großer Wechsel. Wer übernimmt denn seinen Platz?
2: Sarah Fliesgen rückt nach. Sie ist im Parteivorstand aktiv und kennt sich beruflich mit Pflege und medizinischer Versorgung aus. Bajus bleibt der Stadt aber als Landtagsabgeordneter verbunden.
1: Und bei den Lila-Weißen war die Stimmung im Testspiel wohl weniger grün, eher tiefblau?
2: Der VfL Osnabrück verlor gegen Bochum deutlich mit 1:4. Robin Meissner verkürzte kurz nach der Pause, doch Bochum antwortete prompt und machte den Sieg klar.
1: Immerhin zählt in der Liga mehr als ein Test. Und für alle Details zu diesen Themen und weiteren Nachrichten schaut auf hasepost.de vorbei.
2: Genau, dort gibt es auch mehr zum Zoo Osnabrück, denn finanziell bleibt es dort angespannt. Besonders heiße Wochenenden drücken die Besucherzahlen kräftig.
1: Dabei klingt ein Zoobesuch mit Nebel zur Abkühlung doch eigentlich ziemlich angenehm.
2: Die neue Auenlandschaft soll helfen, aber zugleich wartet ein großer Sanierungsstau. Deshalb spart der Zoo weiter. Und die Familienmitgliedschaft wird künftig teurer.
1: Wenigstens gab es bei der Versammlung auch gute Nachrichten?
2: Ja, Mechthild Möllenkamp wurde im Präsidium bestätigt. Außerdem ehrte der Verein langjährige Mitglieder. Treue zahlt sich eben aus. Zumindest in Applaus.
1: Mehr aktuelle Meldungen aus Osnabrück findet ihr jederzeit auf hasepost.de. Kommt gut durch den Tag.
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Nach Body von Topic, Fireboy DML und Nico Santos wird es jetzt schwer. Es ist gleich 6:30. Das Landgericht hat den 46-jährigen Ehemann einer getöteten Drillingsmutter aus Wallenhorst wegen Mordes zu lebenslanger Haft verurteilt. Das Gericht sieht Heimtücke als erwiesen an. Der Mann hatte die Tat eingeräumt. Nach Überzeugung der Richter überraschte er seine 39-jährige Frau im gemeinsamen Haus und verletzte sie mehrfach mit einem Messer. Sie starb noch am Tatort. Die Verteidigung hatte auf Totschlag plädiert und will nun Revision einlegen. Rechtskräftig ist das Urteil also noch nicht. Ein Fall, der Wallenhorst und die ganze Region tief bewegt. Wir bleiben einen Moment bei der Musik. Hier ist Katy Perry mit Band-Aids.

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1: Hier ist Hans mit den wichtigsten Meldungen aus unserer Region. Volker Bajus nimmt sein bei der Kommunalwahl gewonnenes Mandat im Osnabrücker Stadtrat nicht an. Der Grünen-Politiker will sich auf seine Arbeit im Niedersächsischen Landtag konzentrieren. Nach 25 Jahren endet damit seine Zeit im Rat, nach 30 Jahren in der Kommunalpolitik. Sein Mandat übernimmt Sarah Flieske. Bajus erklärte, die Entscheidung sei während des Oberbürgermeisterwahlkampfs gereift. Die Polizei Osnabrück kontrollierte am Dienstag den Radverkehr und andere Verkehrsteilnehmer. Zwischen 6 und 20 Uhr überprüften Beamte Vorfahrtsverstöße, falsche Wegenutzung, Ablenkung und technische Mängel. Von 264 kontrollierten Fahrzeugen wurden 227 Verstöße geahndet. Zudem informierte die Polizei in Gesprächen über Gefahren und richtiges Verhalten im Straßenverkehr. Die finanzielle Lage des Zoos Osnabrück bleibt angespannt. Bei der Jahreshauptversammlung verwies Geschäftsführer Philipp Brühlheide auf Besucherzahlen, steigende Kosten und einen erheblichen

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1: Am 3. Oktober 2014, heute vor 12 Jahren, wechselte ein Stück Beatles-Geschichte in den USA den Besitzer. Für $36.655. Es war keine gewöhnliche Ausgabe von Please Please Me, dem Debütalbum der Beatles von 1963. Das Vinyl befand sich in einem außergewöhnlich guten, nahezu neuwertigen Zustand. Und auf dem Cover standen die Unterschriften aller 4. John Lennon, Paul McCartney, George Harrison und Ringo Starr. Genau diese Kombination machte aus einer frühen LP ein historisches Dokument. Please Please Me entstand kurz vor der weltweiten Explosion der Beatlemania, in jener kurzen Phase, in der die Band noch nach Aufbruch klang, hungrig, direkt und mit einem Fuß bereits in der Zukunft. Ein Album, das ursprünglich als Musik gekauft wurde, war plötzlich auch ein Archivstück der Rockgeschichte. Bemerkenswert ist, wie beiläufig solche Schätze damals manchmal entstanden. Von einer anderen, vollständig signierten Ausgabe ist überliefert, dass sie 1963 bei einem Kartenspiel als Untersetzer für Getränke diente. Das war allerdings nicht das Exemplar dieser Auktion. Es zeigt nur, wie wenig man sich damals vorstellen konnte, dass diese 4 Unterschriften eines Tages ein kleines Vermögen wert sein würden. Auch bei den Preisen muss man genau hinschauen. Eine separate, ebenfalls signierte Ausgabe wurde im selben Jahr für $40.625 versteigert. Unterschiedliche Exemplare, unterschiedliche Provenienzen, aber dieselbe Erkenntnis. Die Beatles sind nicht nur Teil der Musikgeschichte, sondern längst auch ihrer materiellen Erinnerung. Und wenn ein Album von 1963 heute noch so lebendig wirkt, dann liegt das nicht zuletzt an diesem Gedanken. Man kann zurückblicken, ohne stehen zu bleiben. Genau dafür haben die Beatles später den passenden Titel geliefert: Get Back.

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1: Emilia am Mikrofon. Hallo. In Lettland wird am Samstag ein neues Parlament gewählt. Nach wiederholten Drohnenvorfällen und angesichts der Bedrohung durch Russland rechnen Beobachter mit einer Bestätigung des proeuropäischen und proukrainischen Kurses. In Umfragen führt die Mitte-Rechts-Partei Vereinte Liste von Ministerpräsident Andris Kulbergs. Der TV Bissendorf Holte empfängt am Sonntag um 17 Uhr den ATSV Habenhausen in der Handballarena an der Werscherstraße. Nach der ersten Saisonniederlage will der Regionalligist wieder gewinnen. Mehrere Spieler fehlen verletzt oder verhindert. Habenhausen liegt mit 4:4 Punkten auf Rang 8. Beim Zoo Osnabrück bleibt die finanzielle Lage angespannt. Wegen steigender Kosten und eines Sanierungsstaus spart der Zoo weiter. Heiße Wochenenden brachten laut Geschäftsführung bis zu 90% weniger Besucher. Der Jahresbeitrag für Familien steigt Anfang 2027 von 170 auf 185 Euro. Und nun zum Wetter. Hanna?
2: Danke, Emilia. Das Wetter in Osnabrück. Aktuell ist es neblig bei 8 Grad mit einem leichten Wind. Bis zum Vormittag bleibt der Nebel, danach ist der Himmel dicht bewölkt. Es bleibt trocken und wird bis zu 20 Grad warm. Morgen und übermorgen starten neblig bei etwa 7 Grad. Tagsüber bleibt es meist grau bis wolkig und trocken, bei maximal 19 Grad.
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3: Schauen wir uns den Verkehr in und um Osnabrück an. In Wallenhorst sind die Hollagerstraße und die Straße an der Sandgrube gesperrt. In Osnabrück ist außerdem die Landwehrstraße gesperrt. Fahrt bitte vorsichtig und kommt gut ans Ziel.
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4: Guten Morgen Osnabrück und Umgebung. Schön, dass du mit Hase-Radio ins Wochenende startest. Gleich schauen wir aufs Theater Osnabrück. Die Opernuraufführung Peter van Pels begeistert das Publikum und setzt ein starkes Zeichen. Dazu gibt's natürlich die wichtigsten Nachrichten aus aller Welt und jede Menge Musik. Jetzt aber Kygo und Ava Max mit Whatever.

Charity. Dunkle Geheimnisse läuft heute im Cinema Arthouse in Osnabrück um 14.45 Uhr, 16.20 Uhr, 17.15 Uhr, 18.20 Uhr, 19.45 Uhr, 21 Uhr und 23.40 Uhr. Die erfolglose Schriftstellerin Loan Ashley soll die Thriller-Reihe der schwer verletzten Verity Crawford als Ghostwriterin beenden. Auf dem abgelegenen Familienanwesen entdeckt sie verstörende Aufzeichnungen. Zugleich kommt sie Veritys Ehemann Jeremy näher und kann Wahrheit und Erfindung immer schwerer trennen. Der Film mit Anne Hathaway, Dakota Johnson und Josh Hartnett ist freigegeben ab 12. Digger startet im Cinema Arthouse um 13.30 Uhr, 15.50 Uhr, 16 Uhr, 18 Uhr, 20.40 Uhr, 20.45 Uhr und 22.20 Uhr. Tom Cruise spielt einen mächtigen Mann, der die Menschheit retten will, aber selbst die Katastrophe ausgelöst hat. Freigegeben ab 12. Resident Evil läuft in der Hall of Fame Kino Deluxe in Osnabrück um 18.40 Uhr, 20.50 Uhr und 23.10 Uhr. Kurier Brian gerät auf dem Weg nach Raccoon City in eine gefährliche, albtraumhafte Welt. Freigegeben ab 16.

nach Wir tanzen den Regen weg von Montez bleiben wir bei einer Geschichte, die berührt. Es ist 20 nach 7 und vielleicht ist das genau der richtige Moment für einen kurzen Blick auf die neue Oper des Theaters Osnabrück, Peter von Pelz. Anno Schreier und Joscha Schaback erzählen nicht einfach die Geschichte von Anne Franks Freund, sondern geben Peter eine eigene Stimme. In rund 70 Minuten geht es um Angst, Verliebtheit, Streit und den Wunsch nach einem ganz normalen Leben, mitten im Versteck im Amsterdamer Hinterhaus. Florian Wuk singt Peter mit viel Energie. Susanna Edelmann ist Anne Frank. Die Musik verbindet zeitgenössische Oper mit Filmmusik, Musical und Swing. Am Ende bleibt ein starkes Porträt eines jungen Menschen, dessen Leben viel zu früh ausgelöscht wurde. Und jetzt geht's weiter mit Home Part 2 von Nico Santos.

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1: Hier ist Hans am Mikrofon mit den lokalen Nachrichten. Volker Bajus nimmt sein bei der Kommunalwahl gewonnenes Mandat im Osnabrücker Stadtrat nicht an. Der Grünen-Politiker will sich auf seine Arbeit im Niedersächsischen Landtag konzentrieren. Nach 25 Jahren endet damit seine Zeit im Rat, nach 30 Jahren in der Kommunalpolitik. Sein Mandat übernimmt Sarah Fliesgen. Bajus erklärte, die Entscheidung sei während des Oberbürgermeisterwahlkampfs gereift. Die Polizei Osnabrück kontrollierte am Dienstag den Radverkehr und andere Verkehrsteilnehmer. Zwischen 6 und 20 Uhr überprüften Beamte Vorfahrtsverstöße, falsche Wegenutzung, Ablenkung und technische Mängel. Von 264 kontrollierten Fahrzeugen wurden 227 Verstöße geahndet. Zudem informierte die Polizei in Gesprächen über Gefahren und richtiges Verhalten im Straßenverkehr. Die finanzielle Lage des Zoos Osnabrück bleibt angespannt. Bei der Jahreshauptversammlung verwies Geschäftsführer Philipp Bruhlheide auf Besucherzahlen, steigende Kosten und einen erheblichen Sanierungsbedarf. Das waren die aktuellen Meldungen aus unserer Region.

Das war Refuge von Illenium und Norma Jean Martin. Und kurz vor acht schauen wir nach Osnabrück. Im Zoo bleibt die finanzielle Lage angespannt. Bei der Jahreshauptversammlung ging es um sinkende Besucherzahlen, steigende Kosten und einen erheblichen Sanierungsstau. Besonders die Hitze macht dem Zoo zu schaffen. An heißen Wochenenden kamen bis zu 90% weniger Gäste als bei angenehmen 20 bis 22 Grad. Gegensteuern soll unter anderem die neue Sparkassen-Auenlandschaft mit Nebelfeld. Auch die Jahreskarten gelten jetzt ein Jahr ab Kauf. Sparen muss der Zoo trotzdem weiter und ab dem 1. Januar 2027 steigt die Familienmitgliedschaft von 170 auf 185 Euro. Mechthild Möllenkamp wurde als Beisitzerin einstimmig bestätigt. Jetzt geht's musikalisch weiter mit Girls Like You von Sofia Camara.

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1: Emilia am Mikrofon. Hallo. In Lettland wird am Samstag ein neues Parlament gewählt. Nach wiederholten Drohnenvorfällen und angesichts der Bedrohung durch Russland rechnen Beobachter mit einer Bestätigung des proeuropäischen und pro-ukrainischen Kurses. In Umfragen führt die Mitte-Rechts-Partei Vereinte Liste von Ministerpräsident Andris Kulbergs. Der TV Bissendorf Holte empfängt am Sonntag um 17 Uhr den ATSV Habenhausen in der Handballarena an der Werscherstraße. Nach der ersten Saisonniederlage will der Regionalligist wieder gewinnen. Mehrere Spieler fehlen verletzt oder verhindert. Habenhausen liegt mit 4:4 Punkten auf Rang 8. Beim Zoo Osnabrück bleibt die finanzielle Lage angespannt. Wegen steigender Kosten und eines Sanierungsstaus spart der Zoo weiter. Heiße Wochenenden brachten laut Geschäftsführung bis zu 90% weniger Besucher. Der Jahresbeitrag für Familien steigt Anfang 2027 von 170 auf 185 Euro. Und nun zum Wetter. Hanna?
2: Danke, Emilia. Das Wetter in Osnabrück. Aktuell ist es neblig bei 8 Grad mit einem leichten Wind. Bis zum Vormittag bleibt der Nebel, danach ist der Himmel dicht bewölkt. Es bleibt trocken und wird bis zu 20 Grad warm. Morgen und übermorgen starten neblig bei etwa 7 Grad. Tagsüber bleibt es meist grau bis wolkig und trocken, bei maximal 19 Grad.
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3: Schauen wir uns den Verkehr in und um Osnabrück an. Die Hollager Straße in Wallenhorst ist auf rund 100 Metern vollständig gesperrt. Das gilt auch für die Straße an der Sandgrube auf rund 100 Metern. In Osnabrück ist außerdem die Landwehrstraße auf weniger als einem halben Kilometer vollständig gesperrt. Fahrt bitte vorsichtig und kommt gut ans Ziel.
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4: Guten Morgen, Osnabrück. Schön, dass du zum Start ins Wochenende bei Hase Radio dabei bist. Gleich schauen wir auf die wichtigsten Nachrichten aus aller Welt und natürlich in unsere Region. Bajus beendet seine kommunalpolitische Karriere in Osnabrück. Erstmal gibt's Musik für dich. Hier sind Zombik, Alex Christensen und A Touch of Class mit Around the World.

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0: Nach Fakt ab von Nina Chuba mit Mako jetzt eine Nachricht aus Osnabrück. Volker Bajus von den Grünen nimmt sein bei der Kommunalwahl gewonnenes Mandat im Stadtrat nicht an. Nach 25 Jahren im Rat will er sich künftig ganz auf seine Arbeit im Niedersächsischen Landtag konzentrieren. Seine Entscheidung habe sich bereits im Oberbürgermeisterwahlkampf entwickelt. Bajus war gegen Katharina Pötter von der CDU angetreten, unterlag aber in der Stichwahl. Für ihn rückt die 31-jährige Sarah Fliesgen in den Stadtrat nach. Bajus bleibt Osnabrück aber politisch verbunden und will eng mit der Grünen-Fraktion zusammenarbeiten. Jens Meyer wurde derweil als Fraktionschef bestätigt. Die Grünen wollen nun Gespräche über mögliche Kooperationen aufnehmen und ihre Arbeit für ein cleangerechtes und soziales Osnabrück fortsetzen. Und jetzt geht's weiter mit Freestyler Rock the Microphone von Lost Frequencies und Bombfunk MCs.
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1: Hier ist Hans am Mikrofon mit den lokalen Nachrichten. Volker Bajus nimmt sein bei der Kommunalwahl gewonnenes Mandat im Osnabrücker Stadtrat nicht an. Der Grünen-Politiker will sich auf seine Arbeit im Niedersächsischen Landtag konzentrieren. Nach 25 Jahren endet damit seine Zeit im Rat, nach 30 Jahren in der Kommunalpolitik. Sein Mandat übernimmt Sarah Fliesgen. Bajus erklärte, die Entscheidung sei während des Oberbürgermeisterwahlkampfs gereift. Die Polizei Osnabrück kontrollierte am Dienstag den Radverkehr und andere Verkehrsteilnehmer. Zwischen 6 und 20 Uhr überprüften Beamte Vorfahrtsverstöße, falsche Wegenutzung, Ablenkung und technische Mängel. Von 264 kontrollierten Fahrzeugen wurden 227 Verstöße geahndet. Zudem informierte die Polizei in Gesprächen über Gefahren und richtiges Verhalten im Straßenverkehr. Die finanzielle Lage des Zoos Osnabrück bleibt angespannt. Bei der Jahreshauptversammlung verwies Geschäftsführer Philipp Brühlheide auf Besucherzahlen, steigende Kosten und einen erheblichen Sanierungsbedarf. Das waren die aktuellen Meldungen aus ihrer Lokalredaktion.

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war Eternity von Alex Warren. Und kurz vor neun schauen wir auf eine Polizeikontrolle in Osnabrück. Am Dienstag, dem 29. September, hat die Polizei dort den Radverkehr unter die Lupe genommen. Von 6 bis 20 Uhr. Stationär und mobil. Insgesamt wurden 264 Fahrzeuge kontrolliert. Dabei stellten die Beamten 227 Ordnungswidrigkeiten fest. Es ging um Vorfahrtsverstöße, verbotene Wege, Ablenkung und technische Mängel. Und zwar nicht nur bei Radfahrern, sondern auch bei anderen Verkehrsteilnehmern. Außerdem gab es Präventionsgespräche und 8 Strafverfahren, unter anderem wegen fehlender Versicherung, Fahrens ohne Führerschein, einer Trunkenheitsfahrt und eines verbotenen Autorennens. Also, Rücksicht nehmen, aufmerksam bleiben und verteilen. Das gilt für alle. Jetzt geht's musikalisch weiter mit Miles Away von Ofenbach.

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1: Das Neueste. Hier ist Emilia. Hallo. Deutschland begeht heute den Tag der deutschen Einheit. Vor 36 Jahren, am 3. Oktober 1990, trat die DDR der Bundesrepublik bei. Die 41-jährige Teilung endete. Der aktuelle Bericht der Ostbeauftragten sieht weiter Unterschiede. In Spitzenpositionen der Bundesbehörden sind Ostdeutsche mit 16,3% unterrepräsentiert. In Osnabrück beginnt heute zum Tag der deutschen Einheit ein Bürgerfest am Ledenhof und Neuen Graben. Mehr als 80 Vereine und Initiativen stellen sich vor. Oberbürgermeisterin Katharina Pötter eröffnet die Veranstaltung um 10.30 Uhr. Ab 20 Uhr spielen LOI und die Antenne Niedersachsen Band. Der Eintritt ist frei. Der TV Bissendorf Holte empfängt am Sonntag um 17 Uhr den ATSV Habenhausen in der Handballarena an der Werscher Straße. Nach der ersten Saisonniederlage will der Regionalligist wieder gewinnen. Mehrere Spieler fehlen verletzt oder verhindert. Habenhausen liegt mit 4:4 Punkten auf Rang 8. Und nun zum Wetter. Hanna?
2: Danke, Emilia. Das Wetter in Osnabrück. Heute startet es neblig bei 8 Grad, der Wind hält sich vornehm zurück. Gegen Mittag bleibt es wolkig, am Nachmittag setzt sich die Sonne immer öfter durch. Trocken und bis 20 Grad. Morgen wieder Nebel zum Frühstück, später trocken und bis 20 Grad mild. Die Jacke darf mit, muss aber nicht. Übermorgen dominieren Wolken, doch es bleibt trocken und angenehm bei bis 20 Grad.
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3: Schauen wir uns den Verkehr in und um Osnabrück an. In Wallenhorst sind die Hollager Straße und die Straße an der Sandgrube jeweils auf weniger als einem halben Kilometer vollständig gesperrt. Auch der Stadtring in Georgsmarienhütte ist auf weniger als einem halben Kilometer komplett gesperrt. Fahrt bitte vorsichtig und kommt gut ans Ziel.
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4: Guten Morgen Osnabrück und die ganze Region. Hier ist Heiko bei Hase Radio kurz nach 9. Wir begleiten euch mit viel Musik, den wichtigsten Nachrichten aus aller Welt und natürlich mit dem, was bei uns vor der Haustür passiert. Jetzt gibt's einen echten Dance-Hit für euch. Beautiful People von David Guetta und Sia. Viel Spaß!

Das war The Dad Dance von Lady Gaga. Und jetzt gibt's Neuigkeiten vom VfL Osnabrück. Die Lila-Weißen haben die Länderspielpause für ein Testspiel gegen den VfL Bochum genutzt, mussten sich aber klar mit 1:4 geschlagen geben. Bochum legte früh los. Christian Rasmussen traf schon in der 3. Minute. Jane Steukers erhöhte kurz vor der Pause. Nach dem Seitenwechsel brachte Robin Meissner Osnabrück durch einen Torwartfehler noch einmal auf 1:2 heran. Allerdings nur kurz. Mats Pannewich und erneut Rasmussen machten innerhalb weniger Minuten alles klar. Rasmussen war damit an 3 Bochumer Toren beteiligt. Kleiner Trost, in der Liga hatte Osnabrück das Duell noch mit 1:0 gewonnen. Und heute, 20:20, gibt's schon die nächste Chance auf Wiedergutmachung. Gegen Djurgårdens aus Schweden. Jetzt aber Musik. Dance in the Sunlight von Lost Frequencies und Bandit bei Hase Radio.

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1: Hier ist Hans mit den wichtigsten Meldungen aus unserer Region. Volker Bajus nimmt sein bei der Kommunalwahl gewonnenes Mandat im Osnabrücker Stadtrat nicht an. Der Grünen-Politiker will sich auf seine Arbeit im Niedersächsischen Landtag konzentrieren. Nach 25 Jahren endet damit seine Zeit im Rat, nach 30 Jahren in der Kommunalpolitik. Sein Mandat übernimmt Sarah Flieske. Bajus erklärte, die Entscheidung sei während des Oberbürgermeisterwahlkampfs gereift. Die Polizei Osnabrück kontrollierte am Dienstag den Radverkehr und andere Verkehrsteilnehmer. Zwischen 6 und 20 Uhr überprüften Beamte Vorfahrtsverstöße, falsche Wegenutzung, Ablenkung und technische Mängel. Von 264 kontrollierten Fahrzeugen wurden 227 Verstöße geahndet. Zudem informierte die Polizei in Gesprächen über Gefahren und richtiges Verhalten im Straßenverkehr. Die finanzielle Lage des Zoos Osnabrück bleibt angespannt. Bei der Jahreshauptversammlung verwies Geschäftsführer Philipp Brühlheide auf Besucherzahlen, steigende Kosten und einen erheblichen

Parfüm von Jazik und Shindy. Ein Track mit dieser luxuriösen Nachtfahrtatmosphäre. Viel Glanz, ein bisschen Geheimnis und ein Duft, der offenbar länger hängen bleibt als jede Sprachnachricht. Und von diesem Parfüm geht's jetzt direkt weiter zu einer Liebeserklärung. Azizam bedeutet auf Persisch so viel wie mein Schatz. Hier ist Ed Sheeran bei Hase Radio.

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1: Das Neueste. Hier ist Emilia. Hallo. Deutschland begeht heute den Tag der deutschen Einheit. Vor 36 Jahren, am 3. Oktober 1990, trat die DDR der Bundesrepublik bei. Die 41-jährige Teilung endete. Der aktuelle Bericht der Ostbeauftragten sieht weiter Unterschiede. In Spitzenpositionen der Bundesbehörden sind Ostdeutsche mit 16,3% unterrepräsentiert. In Osnabrück beginnt heute zum Tag der deutschen Einheit ein Bürgerfest am Ledenhof und Neuen Graben. Mehr als 80 Vereine und Initiativen stellen sich vor. Oberbürgermeisterin Katharina Pötter eröffnet die Veranstaltung um 10.30 Uhr. Ab 20 Uhr spielen LOI und die Antenne Niedersachsen Band. Der Eintritt ist frei. Der TV Bissendorf Holte empfängt am Sonntag um 17 Uhr den ATSV Habenhausen in der Handballarena an der Werscher Straße. Nach der ersten Saisonniederlage will der Regionalligist wieder gewinnen. Mehrere Spieler fehlen verletzt oder verhindert. Habenhausen liegt mit 4:4 Punkten auf Rang 8. Und nun zum Wetter. Hanna?
2: Danke, Emilia. Das Wetter in Osnabrück. Heute startet es neblig bei 8 Grad, der Wind hält sich vornehm zurück. Gegen Mittag bleibt es wolkig, am Nachmittag setzt sich die Sonne immer öfter durch. Trocken und bis 20 Grad. Morgen wieder Nebel zum Frühstück, später trocken und bis 20 Grad mild. Die Jacke darf mit, muss aber nicht. Übermorgen dominieren Wolken, doch es bleibt trocken und angenehm bei bis 20 Grad.
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3: Ein Blick auf den Verkehr in und um Osnabrück. In Wallenhorst sind die Hollager Straße und die Straße an der Sandgrube jeweils auf weniger als 100 Metern vollständig gesperrt. In Georgsmarienhütte ist außerdem der Stadtring auf rund einem Drittelkilometer vollständig gesperrt. Fahrt vorsichtig und kommt gut ans Ziel.
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4: Hallo und schön, dass du dabei bist bei Club 490 am Wochenende auf Hase Radio. Ich bin Heiko und wir begleiten dich mit den wichtigsten Nachrichten aus aller Welt. Geschichten und Themen aus Osnabrück und natürlich jeder Menge Musik durch deine Zeit. Gleich kommt sommerliches Gefühl für dich. Alvaro Soler mit Con Calma. Viel Spaß!

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Verity. Dunkle Geheimnisse läuft heute im Cinema Arthouse in Osnabrück um 14.45 Uhr, 16.20 Uhr, 17.15 Uhr, 18.20 Uhr, 19.45 Uhr, 21 Uhr und 23.40 Uhr. Die erfolglose Schriftstellerin Loan Ashley soll die Thriller-Reihe der schwer verletzten Verity Crawford als Ghostwriterin beenden. Auf dem abgelegenen Familienanwesen entdeckt sie verstörende Aufzeichnungen. Zugleich kommt sie Verities Ehemann Jeremy näher und kann Wahrheit und Erfindung immer schwerer trennen. Der Film mit Anne Hathaway, Dakota Johnson und Josh Hartnett ist freigegeben ab 12. Digger startet im Cinema Arthouse um 13.30 Uhr, 15.50 Uhr, 16 Uhr, 18 Uhr, 20.40 Uhr, 20.45 Uhr und 22.20 Uhr. Tom Cruise spielt einen mächtigen Mann, der die Menschheit retten will, aber selbst die Katastrophe ausgelöst hat. Freigegeben ab 12. Resident Evil läuft in der Hall of Fame Kino Deluxe in Osnabrück um 18.40 Uhr, 20.50 Uhr und 23.10 Uhr. Kurier Brian gerät auf dem Weg nach Raccoon City in eine gefährliche, albtraumhafte Welt. Freigegeben ab 16.

Amo Italiano von Sportfreunde Stiller. Und bei uns ist es jetzt 20 nach 10. Eine Nachricht aus der Osnabrücker Politik. Volker Bajus von den Grünen zieht sich aus dem Stadtrat zurück, obwohl er bei der Kommunalwahl erneut einen Sitz gewonnen hat. Nach seiner Niederlage in der Oberbürgermeister-Stichwahl gegen Amtsinhaberin Katharina Pötter hat der 62-Jährige entschieden, kommunalpolitisch aufzuhören. Nach rund 30 Jahren Engagement, davon 25 Jahre im Rat der Stadt, ist das schon ein markanter Einschnitt. Bajus bleibt aber politisch aktiv. Im Niedersächsischen Landtag will er sich weiter auf seine Aufgaben für die Grünen konzentrieren. In den Stadtrat rückt Sarah Fliesgen nach. Und jetzt Michael Patrick Kelly mit Run Free.

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1: Hier ist Hans mit den wichtigsten Meldungen aus unserer Region. Volker Bajus nimmt sein bei der Kommunalwahl gewonnenes Mandat im Osnabrücker Stadtrat nicht an. Der Grünen-Politiker will sich auf seine Arbeit im Niedersächsischen Landtag konzentrieren. Nach 25 Jahren endet damit seine Zeit im Rat, nach 30 Jahren in der Kommunalpolitik. Sein Mandat übernimmt Sarah Fliesgen. Bajus erklärte, die Entscheidung sei während des Oberbürgermeisterwahlkampfs gereift. Die Verehrter Landstraße im Osnabrücker Norden ist seit Freitag, dem 2. Oktober, wieder vollständig für den Verkehr freigegeben. Die wichtige Verbindung war nach mehr als 2 Jahren Bauzeit gesperrt. Die Polizei Osnabrück kontrollierte am Dienstag den Radverkehr und andere Verkehrsteilnehmer. Zwischen 6 und 20 Uhr überprüften Beamte Vorfahrtsverstöße, falsche Wegenutzung, Ablenkung und technische Mängel. Von 264 kontrollierten Fahrzeugen wurden 227 Verstöße geahndet. Zudem informierte die Polizei in Gesprächen über Gefahren und richtiges Verhalten im Straßenverkehr.

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1: Am 3. Oktober 2014, heute vor 12 Jahren, wechselte ein Stück Beatles-Geschichte in den USA den Besitzer. Für $36.655. Es war keine gewöhnliche Ausgabe von Please Please Me, dem Debütalbum der Beatles von 1963. Das Vinyl befand sich in einem außergewöhnlich guten, nahezu neuwertigen Zustand. Und auf dem Cover standen die Unterschriften aller 4. John Lennon, Paul McCartney, George Harrison und Ringo Starr. Genau diese Kombination machte aus einer frühen LP ein historisches Dokument. Please Please Me entstand kurz vor der weltweiten Explosion der Beatlemania, in jener kurzen Phase, in der die Band noch nach Aufbruch klang, hungrig, direkt und mit einem Fuß bereits in der Zukunft. Ein Album, das ursprünglich als Musik gekauft wurde, war plötzlich auch ein Archivstück der Rockgeschichte. Bemerkenswert ist, wie beiläufig solche Schätze damals manchmal entstanden. Von einer anderen, vollständig signierten Ausgabe ist überliefert, dass sie 1963 bei einem Kartenspiel als Untersetzer für Getränke diente. Das war allerdings nicht das Exemplar dieser Auktion. Es zeigt nur, wie wenig man sich damals vorstellen konnte, dass diese 4 Unterschriften eines Tages ein kleines Vermögen wert sein würden. Auch bei den Preisen muss man genau hinschauen. Eine separate, ebenfalls signierte Ausgabe wurde im selben Jahr für $40.625 versteigert. Unterschiedliche Exemplare, unterschiedliche Provenienzen, aber dieselbe Erkenntnis. Die Beatles sind nicht nur Teil der Musikgeschichte, sondern längst auch ihrer materiellen Erinnerung.

1.625 Dollar versteigert. Unterschiedliche Exemplare, unterschiedliche Provenienzen, aber dieselbe Erkenntnis. Die Beatles sind nicht nur Teil der Musikgeschichte, sondern längst auch ihrer materiellen Erinnerung. Und wenn ein Album von 1963 heute noch so lebendig wirkt, dann liegt das nicht zuletzt an diesem Gedanken. Man kann zurückblicken, ohne stehen zu bleiben. Genau dafür haben die Beatles später den passenden Titel geliefert: Get Back.

0: schon 9 Uhr.
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2: Das Neueste. Hier ist Emilia. Hallo. Deutschland begeht heute den Tag der deutschen Einheit. Vor 36 Jahren, am 3. Oktober 1990, trat die DDR der Bundesrepublik bei. Die 41-jährige Teilung endete. Der aktuelle Bericht der Ostbeauftragten sieht weiter Unterschiede. In Spitzenpositionen der Bundesbehörden sind Ostdeutsche mit 16,3% unterrepräsentiert. In Osnabrück beginnt heute zum Tag der deutschen Einheit ein Bürgerfest am Ledenhof und Neuengraben. Mehr als 80 Vereine und Initiativen stellen sich vor. Oberbürgermeisterin Katharina Pötter eröffnet die Veranstaltung um 10.30 Uhr. Ab 20 Uhr spielen LOI und die Antenne Niedersachsen Band. Der Eintritt ist frei. Der TV Bissendorf Holte empfängt am Sonntag um 17 Uhr den ATSV Habenhausen in der Handballarena an der Werscher Straße. Nach der ersten Saisonniederlage will der Regionalligist wieder gewinnen. Mehrere Spieler fehlen verletzt oder verhindert. Habenhausen liegt mit 4:4 Punkten auf Rang 8. Und nun zum Wetter. Hanna?
3: Danke, Emilia. Das Wetter in Osnabrück. Heute startet es neblig bei 8 Grad, der Wind hält sich vornehm zurück. Gegen Mittag bleibt es wolkig, am Nachmittag setzt sich die Sonne immer öfter durch. Trocken und bis 20 Grad. Morgen wieder Nebel zum Frühstück, später trocken und bis 20 Grad mild. Die Jacke darf mit, muss aber nicht. Übermorgen dominieren Wolken, doch es bleibt trocken und angenehm bei bis 20 Grad.
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4: Ein Blick auf den Verkehr in und um Osnabrück.
5: In Georgsmarienhütte ist die Hüttenstraße im Bereich Hagen- und Martini-Straße auf weniger als einem halben Kilometer gesperrt. In Wallenhorst sind außerdem die Hollager Straße und die Straße an der Sandgrube jeweils auf weniger als einem halben Kilometer gesperrt. Fahrt bitte vorsichtig und kommt gut ans Ziel.
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6: Hallo und schön, dass du dabei bist bei Club 490 am Wochenende auf Hase Radio. Gleich sprechen wir darüber, warum der Zoo Osnabrück finanziell unter Druck steht und was das für Tiere, Mitarbeitende und Besucher bedeuten könnte. Vorher gibt's aber Musik für dich. Shirin David mit Bauch, Beine, Po. Viel Spaß!
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Mix von Lupertsch und Joe Cox. Und jetzt ein Thema, das viele Menschen in Wallenhorst und der Region tief bewegt. Das Landgericht hat den 46-jährigen Ehemann einer getöteten Drillingsmutter wegen Mordes zu lebenslanger Haft verurteilt. Die Richter sahen Heimtücke als erwiesen an. Nach ihrer Überzeugung überraschte der Mann seine Frau im Februar morgens zu Hause. Sie habe nicht mit einem Angriff rechnen können. Der Angeklagte hatte die Tat eingeräumt. Die Verteidigung will Revision einlegen, das Urteil ist also noch nicht rechtskräftig. Zurück bleiben drei pflegebedürftige Kinder, die ihre Mutter verloren haben. Wir machen jetzt bewusst leiser weiter. Hier ist Louis Capaldi mit Survive.

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1: Hier ist Hans mit den aktuellen Meldungen aus der Region. Willkommen zu den Lokalnachrichten. Die Verehrter Landstraße im Osnabrücker Norden ist seit Freitag, dem 2. Oktober, wieder vollständig für den Verkehr freigegeben. Die wichtige Verbindung war nach mehr als 2 Jahren Bauzeit gesperrt. Volker Bajus nimmt sein bei der Kommunalwahl gewonnenes Mandat im Osnabrücker Stadtrat nicht an. Der Grünen-Politiker will sich auf seine Arbeit im Niedersächsischen Landtag konzentrieren. Nach 25 Jahren endet damit seine Zeit im Rat, nach 30 Jahren in der Kommunalpolitik. Sein Mandat übernimmt Sarah Fliesgen. Bajus erklärte, die Entscheidung sei während des Oberbürgermeisterwahlkampfs gereift. Die Polizei Osnabrück kontrollierte am Dienstag den Radverkehr und andere Verkehrsteilnehmer. Zwischen 6 und 20 Uhr überprüften Beamte Vorfahrtsverstöße, falsche Wegenutzung, Ablenkung und technische Mängel. Von 264 kontrollierten Fahrzeugen wurden 227 Verstöße geahndet. Zudem informierte die Polizei in Gesprächen über Gefahren und richtiges Verhalten im Straßenverkehr. Soweit die Meldungen aus ihrer Region.

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1: Das Neueste. Hier ist Emilia. Hallo. Brasiliens Präsident Lula wirbt erneut um Unterstützung. Der 80-jährige frühere Gewerkschaftsführer verweist auf Sozialprogramme, sinkende Arbeitslosigkeit und weniger Abholzung. Doch 8 von 10 Haushalten sind verschuldet. Die OECD erwartet 2% Wachstum. Lula polarisiert. Fast die Hälfte lehnt ihn ab. International setzt er auf Unabhängigkeit und enge Beziehungen zu China. Die Fährter Landstraße im Osnabrücker Norden ist wieder vollständig befahrbar. Die wichtige Verbindung wurde am Freitag, dem 2. Oktober, um 14 Uhr nach mehr als 2 Jahren Bauzeit für den Verkehr freigegeben. In Osnabrück beginnt heute zum Tag der Deutschen Einheit ein Bürgerfest am Ledenhof und Neuen Graben. Mehr als 80 Vereine und Initiativen stellen sich vor. Oberbürgermeisterin Katharina Pötter eröffnet die Veranstaltung um 10.30 Uhr. Ab 20 Uhr spielen LOI und die Antenne Niedersachsen Band. Der Eintritt ist frei. Weiter geht's mit dem Wetter. Hanna.
2: Danke, Emilia. Das Wetter in Osnabrück. Heute erst freundlich, dann sonnig bei bis zu 20 Grad. Am Nachmittag sammeln sich wieder Wolken. Abends wird's ziemlich grau. Regen bleibt aber im Urlaub. Morgen startet örtlich neblig, danach freundlich mit ein paar Wolken und bis zu 20 Grad. Übermorgen übernehmen die Wolken fast komplett, bei weiterhin 20 Grad und trockenem Wetter. Der Wind bleibt jeweils angenehm zurückhaltend.
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3: Die Verkehrsnachrichten rund um Osnabrück. In Georgs-Marienhütte ist die Hüttenstraße bei Hagen an der Martini-Straße auf weniger als einem halben Kilometer gesperrt. In Wallenhorst sind außerdem die Hollager-Straße und die Straße an der Sandgrube jeweils auf weniger als einem halben Kilometer gesperrt. Fahrt bitte vorsichtig und kommt gut ans Ziel.
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4: Schönen Samstagmittag, hier ist Heiko bei Hase-Radio und ihr hört den Club 490 am Wochenende. Kurz nach 12 gibt's für euch die wichtigsten Nachrichten aus aller Welt, spannende Geschichten aus Osnabrück und der Region und natürlich richtig viel Musik. Jetzt kommt ein Song, der gerade überall begeistert. Good Luck Babe von Chapel Roan. Viel Spaß!

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Das war Midnight Sun von Sarah Larsson. Und jetzt schauen wir kurz nach Osnabrück. Beim Zoo bleibt die finanzielle Lage angespannt. Geschäftsführer Philipp Ruhlheide berichtete bei der Jahreshauptversammlung von steigenden Kosten, weniger Besuchern und einem großen Sanierungsstau. Vor allem die Hitze macht sich bemerkbar. An heißen Wochenenden kamen bis zu 90% weniger Gäste als bei angenehmen 20 bis 22 Grad. Gegensteuern soll unter anderem die neue Sparkassenauenlandschaft mit Nebelfeld. Auch die Jahreskarten laufen jetzt ein Jahr ab Kauf und nicht mehr nur bis Jahresende. Es ist übrigens gerade 20 nach 12. Vielleicht plant ihr ja schon euren nächsten Ausflug. Klar ist, gespart wird weiter. Trotzdem steigt der Familienbeitrag ab dem 1. Januar 2027 von 170 auf 185 Euro. Mechthild Möllenkamp wurde einstimmig als Beisitzerin bestätigt. Und jetzt geht's musikalisch weiter mit Slow Motion von Marshmello und den Jonas Brothers.

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1: Hier ist Hans mit den wichtigsten Meldungen aus unserer Region. Die Verehrter Landstraße im Osnabrücker Norden ist seit Freitag, dem 2. Oktober, wieder vollständig für den Verkehr freigegeben. Die wichtige Verbindung war nach mehr als 2 Jahren Bauzeit gesperrt. Volker Bajus nimmt sein bei der Kommunalwahl gewonnenes Mandat im Osnabrücker Stadtrat nicht an. Der Grünen-Politiker will sich auf seine Arbeit im Niedersächsischen Landtag konzentrieren. Nach 25 Jahren endet damit seine Zeit im Rat, nach 30 Jahren in der Kommunalpolitik. Sein Mandat übernimmt Sarah Flieske. Bajus erklärte, die Entscheidung sei während des Oberbürgermeisterwahlkampfs gereift. Die finanzielle Lage des Zoos Osnabrück bleibt angespannt. Bei der Jahreshauptversammlung verwies Geschäftsführer Philipp Brühlheide auf Besucherzahlen, steigende Kosten und einen erheblichen Sanierungsbedarf. Damit sind sie hier aus der Region wieder bestens

Best Day of My Life von Bund und Tom O'Dell. Und kurz vor eins gibt's jetzt eine Nachricht, die in Osnabrück durchaus Gewicht hat. Volker Bajus von den Grünen zieht sich aus der Kommunalpolitik zurück. Der 62-Jährige gibt seinen Sitz im Stadtrat ab, obwohl er ihn bei der Kommunalwahl gewonnen hatte. Nach seiner Niederlage in der Oberbürgermeister-Stichwahl gegen Katharina Pötter habe er entschieden, kommunalpolitisch aufzuhören. Nach 25 Jahren im Rat und rund 30 Jahren kommunalpolitischem Engagement. Bajus konzentriert sich künftig auf den Landtag in Hannover, wo er für die Grünen bereits wichtige Aufgaben übernimmt. In den Stadtrat rückt Sarah Fliesgen nach. Und jetzt gehen wir wieder rüber zur Musik. DJ Snake und Stray Kids mit In the Dark.

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1: Das Neueste. Hier ist Emilia. Hallo. Brasiliens Präsident Lula wirbt erneut um Unterstützung. Der 80-jährige frühere Gewerkschaftsführer verweist auf Sozialprogramme, sinkende Arbeitslosigkeit und weniger Abholzung. Doch 8 von 10 Haushalten sind verschuldet. Die OECD erwartet 2% Wachstum. Lula polarisiert. Fast die Hälfte lehnt ihn ab. International setzt er auf Unabhängigkeit und enge Beziehungen zu China. Die Fährter Landstraße im Osnabrücker Norden ist wieder vollständig befahrbar. Die wichtige Verbindung wurde am Freitag, dem 2. Oktober, um 14 Uhr nach mehr als 2 Jahren Bauzeit für den Verkehr freigegeben. In Osnabrück beginnt heute zum Tag der Deutschen Einheit ein Bürgerfest am Ledenhof und Neuengraben. Mehr als 80 Vereine und Initiativen stellen sich vor. Oberbürgermeisterin Katharina Pötter eröffnet die Veranstaltung um 10.30 Uhr. Ab 20 Uhr spielen LOI und die Antenne Niedersachsen Band. Der Eintritt ist frei. Weiter geht's mit dem Wetter. Hanna.
2: Danke, Emilia. Das Wetter in Osnabrück. Heute erst freundlich, dann sonnig bei bis zu 20 Grad. Am Nachmittag sammeln sich wieder Wolken. Abends wird's ziemlich grau. Regen bleibt aber im Urlaub. Morgen startet örtlich neblig, danach freundlich mit ein paar Wolken und bis zu 20 Grad. Übermorgen übernehmen die Wolken fast komplett, bei weiterhin 20 Grad und trockenem Wetter. Der Wind bleibt jeweils angenehm zurückhaltend.
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3: Ein Blick auf den Verkehr in und um Osnabrück. In Wallenhorst sind die Hollagerstraße und die Straße an der Sandgrube jeweils auf weniger als einem halben Kilometer vollständig gesperrt. In Georgsmarienhütte ist außerdem der Stadtring auf rund einem halben Kilometer voll gesperrt. Fahrt bitte vorsichtig und kommt gut ans Ziel.
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4: Schönen Nachmittag und willkommen bei Club 490 am Wochenende auf Hase Radio. Schön, dass du dabei bist. Hier gibt's die besten Songs für Osnabrück und die Region. Dazu später Nachrichten aus aller Welt und natürlich Themen, die uns vor Ort bewegen. Jetzt bringen David Guetta und Sia frischen Dance-Pop ins Radio. Beautiful People. Viel Spaß damit.

Das war Refuge von Illenium und Norma Jean Martin bei Hase Radio. Es ist 20 nach 1 und leider jetzt ein Thema, bei dem wir wirklich aufmerksam sein müssen. In Osnabrück ist ein 88-jähriger Mann auf einen Schockanruf hereingefallen. Betrüger gaben sich als Polizisten aus und behaupteten, sein Neffe habe einen tödlichen Unfall verursacht. Am Ende übergab der Senior am Mittwoch am Tapirweg Bargeld und Schmuck im Wert von mehreren 10.000 Euro. Ganz wichtig für dich und deine Familie: Polizei oder Behörden verlangen am Telefon niemals Kaution in Bargeld oder Schmuck. Wenn so ein Anruf kommt, auflegen, Angehörige über die bekannte Nummer erreichen und die Polizei einschalten. Vielleicht sprichst du heute auch kurz mit älteren Menschen in deinem Umfeld darüber. Und jetzt holen wir die Musik zurück. From Disco to Disco von Alle Farben und Majestic.

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1: Hier sind die wichtigsten Meldungen aus unserer Region mit Hans. Die Verehrter Landstraße im Osnabrücker Norden ist seit Freitag, dem 2. Oktober, wieder vollständig für den Verkehr freigegeben. Die wichtige Verbindung war nach mehr als 2 Jahren Bauzeit gesperrt. Die finanzielle Lage des Zoos Osnabrück bleibt angespannt. Bei der Jahreshauptversammlung verwies Geschäftsführer Philipp Brühlheide auf Besucherzahlen, steigende Kosten und einen erheblichen Sanierungsbedarf. Der VfL Osnabrück hat ein Testspiel gegen Zweitligist VfL Bochum deutlich verloren. Unter Ausschluss der Öffentlichkeit unterlagen die Lila-Weißen mit 1:4. Bochum führte zur Pause bereits mit 2:0. Robin Meissner verkürzte kurzzeitig, doch die Gastgeber sorgten wenig später für die Entscheidung. Das waren die Meldungen aus unserer Region.

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Das war Loser von Sophie and the Giants und kurz vor zwei schauen wir auf eine Geschichte, die unter die Haut geht. Das Theater Osnabrück erzählt in der neuen Oper Peter van Pels nicht nur vom Freund Anne Franks, sondern von einem Jugendlichen mit eigener Stimme. Verliebt, trotzig, unsicher und voller Sehnsucht. Peter van Pels wäre am 8. November 2026 100 Jahre alt geworden. Sein Leben endete jedoch schon mit 18, nachdem seine Familie 1937 vor der Verfolgung in die Niederlande floh. In rund 70 Minuten wird aus dem Hinterhaus in Amsterdam ein eindringliches Mosaik aus Alltag, Angst und Hoffnung. Die Musik verbindet zeitgenössische Oper mit Filmmusik, Musical und Swing. Ein starkes Stück über Erinnerung und Menschlichkeit. Und jetzt kommt Home Part 2 von Nico Santo.

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1: Das Neueste. Hier ist Emilia. Hallo. Brasiliens Präsident Lula wirbt erneut um Unterstützung. Der 80-jährige frühere Gewerkschaftsführer verweist auf Sozialprogramme, sinkende Arbeitslosigkeit und weniger Abholzung. Doch 8 von 10 Haushalten sind verschuldet. Die OECD erwartet 2% Wachstum. Lula polarisiert. Fast die Hälfte lehnt ihn ab. International setzt er auf Unabhängigkeit und enge Beziehungen zu China. Die Fährter Landstraße im Osnabrücker Norden ist wieder vollständig befahrbar. Die wichtige Verbindung wurde am Freitag, dem 2. Oktober, um 14 Uhr nach mehr als 2 Jahren Bauzeit für den Verkehr freigegeben. In Osnabrück beginnt heute zum Tag der Deutschen Einheit ein Bürgerfest am Ledenhof und Neuen Graben. Mehr als 80 Vereine und Initiativen stellen sich vor. Oberbürgermeisterin Katharina Pötter eröffnet die Veranstaltung um 10.30 Uhr. Ab 20 Uhr spielen LOI und die Antenne Niedersachsen Band. Der Eintritt ist frei. Weiter geht's mit dem Wetter. Hanna.
2: Danke, Emilia. Das Wetter in Osnabrück. Heute erst freundlich, dann sonnig bei bis zu 20 Grad. Am Nachmittag sammeln sich wieder Wolken. Abends wird's ziemlich grau. Regen bleibt aber im Urlaub. Morgen startet örtlich neblig, danach freundlich mit ein paar Wolken und bis zu 20 Grad. Übermorgen übernehmen die Wolken fast komplett, bei weiterhin 20 Grad und trockenem Wetter. Der Wind bleibt jeweils angenehm zurückhaltend.
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3: Die Verkehrsnachrichten rund um Osnabrück. In Wallenhorst sind die Hollager Straße und die Straße an der Sandgrube jeweils auf weniger als einem halben Kilometer vollständig gesperrt. Auch der Stadtring in Georgsmarienhütte ist auf weniger als einem halben Kilometer komplett gesperrt. Fahrt bitte vorsichtig und kommt sicher ans Ziel.
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4: Hallo und schön, dass du dabei bist bei Club 490 am Wochenende auf Hase Radio, deinem Sender für Osnabrück und Umgebung. Am Nachmittag gibt's für dich die wichtigsten Nachrichten aus aller Welt, spannende Geschichten direkt von hier und natürlich jede Menge Musik. Jetzt wird's richtig druckvoll. Big Dogs von Hanuman Kind und Kalmi. Viel Spaß.

Das war Punk Rocky von A$AP Rocky und hier bei Hase Radio ist es 20 nach 2. Kurz die wichtigsten Verkehrsnachrichten. Die Polizeiinspektion Osnabrück hat am Dienstag, dem 29. September, den Radverkehr im gesamten Zuständigkeitsbereich kontrolliert. Von 6 bis 20 Uhr stationär und mobil. Im Fokus standen Vorfahrtsverstöße, verbotene Rad- und Gehwegnutzung, Ablenkung und technische Mängel. Insgesamt überprüften die Beamten 264 Fahrzeuge und ahndeten 227 Ordnungswidrigkeiten. Dazu kamen Gespräche zur Prävention. Außerdem wurden 8 Strafverfahren eingeleitet, unter anderem wegen fehlender Pflichtversicherung, Fahrens ohne Fahrerlaubnis, einer Trunkenheitsfahrt und eines verbotenen Autorennens. Die Kontrollen richteten sich ausdrücklich auch gegen Autofahrer und andere Verkehrsteilnehmer, die Radler gefährden. Und jetzt wechseln wir musikalisch die Spur. Hier kommt The Dead Dance von Lady Gaga.

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2: Hier ist Hans am Mikrofon mit den lokalen Nachrichten. Die Verehrte Landstraße im Osnabrücker Norden ist seit Freitag, dem 2. Oktober, wieder vollständig für den Verkehr freigegeben. Die wichtige Verbindung war nach mehr als 2 Jahren Bauzeit gesperrt. Die finanzielle Lage des Zoos Osnabrück bleibt angespannt. Bei der Jahreshauptversammlung verwies Geschäftsführer Philipp Brühlheide auf Besucherzahlen, steigende Kosten und einen erheblichen Sanierungsbedarf. Volker Bajus nimmt sein bei der Kommunalwahl gewonnenes Mandat im Osnabrücker Stadtrat nicht an. Der Grünen-Politiker will sich auf seine Arbeit im Niedersächsischen Landtag konzentrieren. Nach 25 Jahren endet damit seine Zeit im Rat, nach 30 Jahren in der Kommunalpolitik. Sein Mandat übernimmt Sarah Fliesken. Bajus erklärte, die Entscheidung sei während des Oberbürgermeisterwahlkampfs gereift. Das waren die aktuellen Meldungen aus ihrer Lokalredaktion.

Das war Closer to Me von Marc Embor und jetzt schauen wir nach Osnabrück. Beim Zoo bleibt die finanzielle Lage angespannt. Geschäftsführer Philipp Brühlheide berichtete auf der Jahreshauptversammlung von steigenden Kosten, weniger Besuchern und einem großen Sanierungsstau. Besonders die Hitze macht sich bemerkbar. An heißen Wochenenden kamen bis zu 90% weniger Gäste als bei angenehmen 20 bis 22 Grad. Der Zoo setzt deshalb unter anderem auf die neue Sparkassenauenlandschaft mit Nebelfeld. Gespart wird trotzdem weiter. Und die Familienmitgliedschaft kostet ab 2027 185 statt 170 Euro. Einstimmig bestätigt wurde Mechthild Möllenkamp als Beisitzerin im Präsidium. Und jetzt wird's wieder sommerlich bei uns. Hier kommt Summer's Back von Alok und Jess Glynn.

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1: Das Neueste. Hier ist Emilia. Hallo. Russland hat erneut Straßenbrücken in Kiew angegriffen. Auf der Nordbrücke über den Dnipro wurden Fahrbahn- und Oberleitungsleitungen beschädigt, der Verkehr eingestellt. Verletzte gab es nicht. Bereits am Vortag waren 3 von 6 Brücken unpassierbar. Russland griff zivile Ziele an. 5 Geschosse drangen nach Moldau ein und explodierten dort. Ukrainische Drohnen verletzten in Kaluga mehrere Menschen. Die Verther Landstraße im Osnabrücker Norden ist wieder vollständig befahrbar. Die wichtige Verbindung wurde am Freitag, dem 2. Oktober, um 14 Uhr nach mehr als 2 Jahren Bauzeit für den Verkehr freigegeben. In Osnabrück beginnt heute zum Tag der Deutschen Einheit ein Bürgerfest am Ledenhof und Neuengraben. Mehr als 80 Vereine und Initiativen stellen sich vor. Oberbürgermeisterin Katharina Pötter eröffnet die Veranstaltung um 10.30 Uhr. Ab 20 Uhr spielen LOI und die Antenne Niedersachsen Band. Der Eintritt ist frei. Das waren die Nachrichten. Hanna, wie wird das Wetter?
2: Danke, Emilia. Das Wetter in Osnabrück. Aktuell 20 Grad, Wolken und Sonne teilen sich die Bühne, dazu kaum Wind. Heute bleibt es trocken, später wird es wolkiger und am Abend frischer. Morgen und übermorgen ähnlich. Morgens stellenweise neblig, danach meist trocken mit freundlichen Wolkenlücken und bis zu 20 Grad. Der Wind macht weiterhin gemütlich Pause. Herbst im Wiederholungsmodus.
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3: Schauen wir uns den Verkehr in und um Osnabrück an. In Wallenhorst sind die Hollager Straße und die Straße an der Sandgrube jeweils auf weniger als einem halben Kilometer vollständig gesperrt. Auch der Dörnebrink in Ibbenbüren ist auf weniger als einem halben Kilometer voll gesperrt. Fahrt vorsichtig und kommt gut ans Ziel.
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4: Schönen Samstagmittag bei Hase Radio. Kurz nach 3, hier ist Heiko mit dem Club 490 am Wochenende. Wir versorgen dich mit viel Musik, Nachrichten aus aller Welt und natürlich allem, was Osnabrück und die Region bewegt. Jetzt wird's eingängig und tanzbar. You Not Us, zusammen mit Laurel. Hier ist All In.

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Das war Gone, Gone, Gone von David Guetta, Teddy Swims und Tones and I. Und hier ist die Nachricht aus Osnabrück, 20 nach 3. Volker Bajus nimmt sein bei der Kommunalwahl gewonnenes Mandat im Stadtrat nicht an. Nach 25 Jahren im Rat will sich der Grünen-Politiker künftig ganz auf seine Arbeit im Niedersächsischen Landtag konzentrieren. Bei der Oberbürgermeisterwahl war Bajus Katharina Pötter von der CDU unterlegen. Sein Ratsmandat übernimmt die 31-jährige Sarah Fliesgen. Bajus sagt, er wolle bewusst Platz für jüngere Menschen und neue Perspektiven machen. Ganz raus aus der Osnabrücker Politik ist er aber nicht. Aus dem Landtag heraus will er sich weiter für die Stadt einsetzen. Jens Meyer bleibt Fraktionschef der Grünen. Und wir bleiben musikalisch. Mit Alle Farben und Baby Goodbye.

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1: Hier ist Hans am Mikrofon mit den lokalen Nachrichten. Die Verehrter Landstraße im Osnabrücker Norden ist seit Freitag, dem 2. Oktober, wieder vollständig für den Verkehr freigegeben. Die wichtige Verbindung war nach mehr als 2 Jahren Bauzeit gesperrt. Die finanzielle Lage des Zoos Osnabrück bleibt angespannt. Bei der Jahreshauptversammlung verwies Geschäftsführer Philipp Brühlheide auf Besucherzahlen, steigende Kosten und einen erheblichen Sanierungsbedarf. Der VfL Osnabrück hat ein Testspiel gegen Zweitligist VfL Bochum deutlich verloren. Unter Ausschluss der Öffentlichkeit unterlagen die Lila-Weißen mit 1:4. Bochum führte zur Pause bereits mit 2:0. Robin Meissner verkürzte kurzzeitig, doch die Gastgeber sorgten wenig später für die Entscheidung. Damit

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1: Am 3. Oktober 2014, heute vor 12 Jahren, wechselte ein Stück Beatles-Geschichte in den USA den Besitzer. Für $36.655. Es war keine gewöhnliche Ausgabe von Please Please Me, dem Debütalbum der Beatles von 1963. Das Vinyl befand sich in einem außergewöhnlich guten, nahezu neuwertigen Zustand. Und auf dem Cover standen die Unterschriften aller vier: John Lennon, Paul McCartney, George Harrison und Ringo Starr. Genau diese Kombination machte aus einer frühen LP ein historisches Dokument. Please Please Me entstand kurz vor der weltweiten Explosion der Beatlemania, in jener kurzen Phase, in der die Band noch nach Aufbruch klang, hungrig, direkt und mit einem Fuß bereits in der Zukunft. Ein Album, das ursprünglich als Musik gekauft wurde, war plötzlich auch ein Archivstück der Rockgeschichte. Bemerkenswert ist, wie beiläufig solche Schätze damals manchmal entstanden. Von einer anderen, vollständig signierten Ausgabe ist überliefert, dass sie 1963 bei einem Kartenspiel als Untersetzer für Getränke diente. Das war allerdings nicht das Exemplar dieser Auktion. Es zeigt nur, wie wenig man sich damals vorstellen konnte, dass diese vier Unterschriften eines Tages ein kleines Vermögen wert sein würden. Auch bei den Preisen muss man genau hinschauen. Eine separate, ebenfalls signierte Ausgabe wurde im selben Jahr für $40.625 versteigert. Unterschiedliche Exemplare, unterschiedliche Provenienzen, aber dieselbe Erkenntnis. Die Beatles sind nicht nur Teil der Musikgeschichte, sondern längst auch ihrer materiellen Erinnerung. Und wenn ein Album von 1963 heute noch so lebendig wirkt, dann liegt das nicht zuletzt an diesem Gedanken. Man kann zurückblicken, ohne stehen zu bleiben. Genau dafür haben die Beatles später den passenden Titel geliefert: Get Back.

Das war Sonntag von Johannes Oerding. Und passend zum Wochenende geht es jetzt um einen politischen Neuanfang in Osnabrück. Kurz vor vier zieht sich Volker Bajus von den Grünen aus der Kommunalpolitik zurück. Obwohl er erneut in den Stadtrat gewählt wurde, gibt der 62-Jährige seinen Sitz ab. Nach seiner Niederlage in der Oberbürgermeister-Stichwahl gegen Katharina Pötter habe sich die Entscheidung im Wahlkampf immer mehr abgezeichnet. Nach rund 30 Jahren kommunalpolitischem Engagement will Bajus sich nun ganz auf den niedersächsischen Landtag konzentrieren. Für ihn rückt Sarah Fliesgen in den Rat der Stadt nach. Und jetzt kommt ein Song, der nach vorne schaut. Wake Up von Felix Jehn.

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1: Das Neueste. Hier ist Emilia. Hallo. Russland hat erneut Straßenbrücken in Kiew angegriffen. Auf der Nordbrücke über den Dnipro wurden Fahrbahn- und Oberleitungsleitungen beschädigt, der Verkehr eingestellt. Verletzte gab es nicht. Bereits am Vortag waren 3 von 6 Brücken unpassierbar. Russland griff zivile Ziele an. 5 Geschosse drangen nach Moldau ein und explodierten dort. Ukrainische Drohnen verletzten in Kaluga mehrere Menschen. Die Verther Landstraße im Osnabrücker Norden ist wieder vollständig befahrbar. Die wichtige Verbindung wurde am Freitag, dem 2. Oktober, um 14 Uhr nach mehr als 2 Jahren Bauzeit für den Verkehr freigegeben. In Osnabrück beginnt heute zum Tag der Deutschen Einheit ein Bürgerfest am Ledenhof und Neuengraben. Mehr als 80 Vereine und Initiativen stellen sich vor. Oberbürgermeisterin Katharina Pötter eröffnet die Veranstaltung um 10.30 Uhr. Ab 20 Uhr spielen LOI und die Antenne Niedersachsen Band. Der Eintritt ist frei. Das waren die Nachrichten. Hanna, wie wird das Wetter?
2: Danke, Emilia. Das Wetter in Osnabrück. Aktuell 20 Grad, Wolken und Sonne teilen sich die Bühne, dazu kaum Wind. Heute bleibt es trocken, später wird es wolkiger und am Abend frischer. Morgen und übermorgen ähnlich. Morgens stellenweise neblig, danach meist trocken mit freundlichen Wolkenlücken und bis zu 20 Grad. Der Wind macht weiterhin gemütlich Pause. Herbst im Wiederholungsmodus.
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3: Die Verkehrsnachrichten rund um Osnabrück. In Wallenhorst sind die Hollager Straße und die Straße an der Sandgrube jeweils auf weniger als einem halben Kilometer vollständig gesperrt. In Ibbenbüren ist außerdem der Dörnebrink auf weniger als einem halben Kilometer komplett gesperrt. Fahrt bitte vorsichtig und kommt sicher ans Ziel.
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4: Hallo zusammen, schön, dass ihr dabei seid bei Club 490 am Wochenende auf Hase Radio. Ich bin Heiko und begleite euch durch den Nachmittag. Mit viel Musik, Nachrichten aus aller Welt und allem, was bei uns in Osnabrück und der Region wichtig ist. Jetzt gibt's neue Energie. Lose You Tonight von Brennan Heart und Trevor Guthrie. Viel Spaß. 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

von Sam Smith. Und jetzt, fast halb fünf, geht's um eine Geschichte, die nachhallt. Das Theater Osnabrück erzählt in der neuen Oper Peter van Pels nicht nur von Anne Franks Freund, sondern von einem Jugendlichen mit eigener Stimme, eigenen Träumen und großer Angst. Peter, gespielt von Florian Wuk, ist verliebt, trotzig, unsicher und manchmal überfordert. Gemeinsam mit Anne, gesungen von Susanna Edelmann, erlebt er im Hinterhaus zwischen Alltag und Bedrohung ein Stück Normalität. Anu Schreyers Musik verbindet Oper, Swing, Musical und Filmmomente, direkt und eindringlich. Aus dem Osnabrück von heute führt die Inszenierung bis nach Amsterdam und Auschwitz. Peter van Pels starb 1945 im Konzentrationslager Mauthausen. Diese Oper gibt ihm für 70 Minuten Persönlichkeit und eine eigene Stimme. Und jetzt wird's musikalisch wieder dunkler. In the Dark von Armin van Buuren, David Guetta und Aldi.

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1: Hier sind die wichtigsten Meldungen aus unserer Region mit Hans. Die Verehrter Landstraße im Osnabrücker Norden ist seit Freitag, dem 2. Oktober, wieder vollständig für den Verkehr freigegeben. Die wichtige Verbindung war nach mehr als 2 Jahren Bauzeit gesperrt. Die finanzielle Lage des Zoos Osnabrück bleibt angespannt. Bei der Jahreshauptversammlung verwies Geschäftsführer Philipp Bruhlheide auf Besucherzahlen, steigende Kosten und einen erheblichen Sanierungsbedarf. Am Tag der Deutschen Einheit werden der Ledenhof und der neue Graben in Osnabrück zur Aktionsfläche. Ab 10 Uhr stellen sich dort

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1: Das Neueste. Hier ist Emilia. Hallo. Russland hat erneut Straßenbrücken in Kiew angegriffen. Auf der Nordbrücke über den Dnipro wurden Fahrbahn- und Oberleitungsleitungen beschädigt, der Verkehr eingestellt. Verletzte gab es nicht. Bereits am Vortag waren 3 von 6 Brücken unpassierbar. Russland griff zivile Ziele an. 5 Geschosse drangen nach Moldau ein und explodierten dort. Ukrainische Drohnen verletzten in Kaluga mehrere Menschen. Die Fährter Landstraße im Osnabrücker Norden ist wieder vollständig befahrbar. Die wichtige Verbindung wurde am Freitag, dem 2. Oktober, um 14 Uhr nach mehr als 2 Jahren Bauzeit für den Verkehr freigegeben. In Osnabrück beginnt heute zum Tag der Deutschen Einheit ein Bürgerfest am Ledenhof und Neuen Graben. Mehr als 80 Vereine und Initiativen stellen sich vor. Oberbürgermeisterin Katharina Pötter eröffnet die Veranstaltung um 10.30 Uhr. Ab 20 Uhr spielen LOI und die Antenne Niedersachsen Band. Der Eintritt ist frei. Das waren die Nachrichten. Hanna, wie wird das Wetter?
2: Danke, Emilia. Das Wetter in Osnabrück. Aktuell 20 Grad, Wolken und Sonne teilen sich die Bühne, dazu kaum Wind. Heute bleibt es trocken, später wird es wolkiger und am Abend frischer. Morgen und übermorgen ähnlich. Morgens stellenweise neblig, danach meist trocken mit freundlichen Wolkenlücken und bis zu 20 Grad. Der Wind macht weiterhin gemütlich Pause. Herbst im Wiederholungsmodus.
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3: Die Verkehrsnachrichten rund um Osnabrück. In Wallenhorst ist die Otto-Lilienthal-Straße auf rund 100 Metern vollständig gesperrt. In Ibbenbüren betrifft die Vollsperrung den Dörnebrink auf knapp 200 Metern. In Osnabrück ist die Landwehrstraße auf weniger als einem halben Kilometer komplett gesperrt. Fahrt bitte vorsichtig und kommt gut ans Ziel.
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4: Hallo und schön, dass du dabei bist bei Club 490 am Wochenende auf Hase Radio. Heute Nachmittag gibt's viel Musik, die wichtigsten Nachrichten aus aller Welt und natürlich Aktuelles aus Osnabrück und Umgebung. In Wallenhorst steht im Prozess um die getötete Drillingsmutter das Urteil bevor. Wir ordnen die neuesten Entwicklungen ein. Jetzt erstmal Musik. Overload 2024 von CJ Stone, Voodoo und Serrano und Rocco.

Das war Not Okay von 5 Seconds of Summer. Und jetzt ein wichtiges Thema aus Osnabrück. Betrüger haben einen 88-jährigen Mann mit einem Schockanruf um Bargeld und Schmuck im Wert von mehreren 10.000 Euro gebracht. Die Täter gaben sich als Polizisten aus und behaupteten, sein Neffe habe einen tödlichen Unfall verursacht. Der Senior übergab am Mittwoch gegen 16 Uhr vor seinem Haus am Tapirweg Wertsachen an einen unbekannten Mann. Der soll etwa 30 Jahre alt, blond und schlank gewesen sein. Bitte denkt dran, Polizei oder Behörden verlangen am Telefon niemals Kautionen in Bargeld oder Schmuck. Wenn so ein Anruf kommt, auflegen, Familie über bekannte Nummern erreichen und die Polizei informieren. Und jetzt etwas Energie für dich. Electrified von

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1: Hier ist Hans mit den aktuellen Meldungen aus der Region. Willkommen zu den Lokalnachrichten. Die Verehrter Landstraße im Osnabrücker Norden ist seit Freitag, dem 2. Oktober, wieder vollständig für den Verkehr freigegeben. Die wichtige Verbindung war nach mehr als 2 Jahren Bauzeit gesperrt. Die finanzielle Lage des Zoos Osnabrück bleibt angespannt. Bei der Jahreshauptversammlung verwies Geschäftsführer Philipp Brühlheide auf Besucherzahlen, steigende Kosten und einen erheblichen Sanierungsbedarf. Am Tag der Deutschen Einheit werden der Ledenhof und der neue Graben in Osnabrück zur Aktionsfläche. Ab 10 Uhr stellen sich dort mehr als

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0: Das war From Disco to Disco von Alle Farben und Majestic. Und kurz vor sechs schauen wir nach Osnabrück. Im Zoo bleibt die finanzielle Lage angespannt. Geschäftsführer Philipp Rühlheide berichtete bei der Jahreshauptversammlung von steigenden Kosten und einem großen Sanierungsstau. Besonders die Hitze macht sich bemerkbar. An sehr heißen Wochenenden kamen bis zu 90% weniger Besucher als bei angenehmen 20 bis 22 Grad. Der Zoo steuert gegen, unter anderem mit der neuen Sparkassen-Auenlandschaft und flexiblen Jahreskarten. Gespart wird trotzdem, wo es geht. Die Familienmitgliedschaft wird deshalb ab dem 1. Januar 2027 teurer und kostet dann 185 Euro. Personell bleibt vieles beim Alten. Mechthild Möllenkamp wurde als Beisitzerin bestätigt. Und jetzt wird's musikalisch wieder etwas leichter. Hier ist Mark Forster mit Beste.
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1: Die Nachrichten mit Emilia. Hallo. Russland hat erneut Straßenbrücken in Kiew angegriffen. Auf der Nordbrücke über den Dnipro wurden Fahrbahn- und Oberleitungsleitungen beschädigt, der Verkehr eingestellt. Verletzte gab es nicht. Bereits am Vortag waren 3 von 6 Brücken unpassierbar. Russland griff zivile Ziele an. 5 Geschosse drangen nach Moldau ein und explodierten dort. Ukrainische Drohnen verletzten in Kaluga mehrere Menschen. Die Fährter Landstraße im Osnabrücker Norden ist wieder vollständig befahrbar. Die wichtige Verbindung wurde am Freitag, dem 2. Oktober, um 14 Uhr nach mehr als 2 Jahren Bauzeit für den Verkehr freigegeben. In Osnabrück beginnt heute zum Tag der Deutschen Einheit ein Bürgerfest am Ledenhof und Neuengraben. Mehr als 80 Vereine und Initiativen stellen sich vor. Oberbürgermeisterin Katharina Pötter eröffnet die Veranstaltung um 10.30 Uhr. Ab 20 Uhr spielen LOI und die Antenne Niedersachsen Band. Der Eintritt ist frei. Weiter geht's mit dem Wetter. Hanna.
2: Danke, Emilia. Das Wetter in Osnabrück. Aktuell ist es bedeckt bei 19 Grad. Der Wind hält sich höflich zurück. Heute bleibt es trocken und grau bei bis zu 20 Grad. Nachts sinken die Temperaturen auf etwa 11 Grad. Morgen startet neblig, wird später aber freundlich mild bei maximal 20 Grad. Übermorgen bleibt der Himmel meist dicht zugezogen, doch Regen bleibt weiter im Urlaub.
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3: Die Verkehrsnachrichten rund um Osnabrück. In Wallenhorst ist die Otto-Lilienthal-Straße auf rund 100 Metern vollständig gesperrt. In Ibbenbüren betrifft eine Vollsperrung knapp 200 Meter des Dörnebrinks. In Osnabrück ist die Landwehrstraße auf weniger als einem halben Kilometer vollständig gesperrt. Fahrt vorsichtig und kommt gut ans Ziel.
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4: Einen wunderschönen guten Abend, Osnabrück und Umgebung. Hier ist Heiko bei Hase Radio, kurz nach 6. Und jetzt heißt es erstmal zurücklehnen, durchatmen. Osna chillt. Egal, ob du gerade auf dem Heimweg bist, schon gemütlich zu Hause sitzt oder noch unterwegs bist, wir liefern dir den passenden Sound zum Feierabend. Später gibt's natürlich auch noch lokale Nachrichten aus deiner Region. Jetzt aber Bryan Adams mit I Still Miss You a Little Bit. Viel Spaß!

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1: Hier sind die wichtigsten Meldungen aus unserer Region mit Hans. Die Verehrter Landstraße im Osnabrücker Norden ist seit Freitag, dem 2. Oktober, wieder vollständig für den Verkehr freigegeben. Die wichtige Verbindung war nach mehr als 2 Jahren Bauzeit gesperrt. Am Tag der Deutschen Einheit werden der Ledenhof und der neue Graben in Osnabrück zur Aktionsfläche. Ab 10 Uhr stellen sich dort mehr als 80 Vereine vor. In Osnabrück-Haste eröffnet an diesem Freitag ein neuer Grillfleisch-Imbiss. Berlin Döner zieht in die Bramstraße 22 ein, wo

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1: Die Nachrichten mit Emilia. Hallo. Russland hat erneut Straßenbrücken in Kiew angegriffen. Auf der Nordbrücke über den Dnipro wurden Fahrbahn- und Oberleitungsleitungen beschädigt, der Verkehr eingestellt. Verletzte gab es nicht. Bereits am Vortag waren 3 von 6 Brücken unpassierbar. Russland griff zivile Ziele an. 5 Geschosse drangen nach Moldau ein und explodierten dort. Ukrainische Drohnen verletzten in Kaluga mehrere Menschen. Die Fährter Landstraße im Osnabrücker Norden ist wieder vollständig befahrbar. Die wichtige Verbindung wurde am Freitag, dem 2. Oktober, um 14 Uhr nach mehr als 2 Jahren Bauzeit für den Verkehr freigegeben. In Osnabrück beginnt heute zum Tag der Deutschen Einheit ein Bürgerfest am Ledenhof und Neuen Graben. Mehr als 80 Vereine und Initiativen stellen sich vor. Oberbürgermeisterin Katharina Pötter eröffnet die Veranstaltung um 10.30 Uhr. Ab 20 Uhr spielen LOI und die Antenne Niedersachsen Band. Der Eintritt ist frei. Weiter geht's mit dem Wetter. Hanna.
2: Danke, Emilia. Das Wetter in Osnabrück. Aktuell ist es bedeckt bei 19 Grad. Der Wind hält sich höflich zurück. Heute bleibt es trocken und grau bei bis zu 20 Grad. Nachts sinken die Temperaturen auf etwa 11 Grad. Morgen startet neblig, wird später aber freundlich mild bei maximal 20 Grad. Übermorgen bleibt der Himmel meist dicht zugezogen, doch Regen bleibt weiter im Urlaub.
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3: Die Verkehrsnachrichten rund um Osnabrück. In Wallenhorst ist die Otto-Lilienthal-Straße auf rund 100 Metern voll gesperrt. In Ibbenbüren betrifft die Vollsperrung den Dörnebrink auf rund 150 Metern. Und in Osnabrück ist die Landwehrstraße auf rund 350 Metern voll gesperrt. Plant bitte jeweils einen Umweg ein und kommt gut und sicher ans Ziel.
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4: Moin zusammen, schön, dass ihr heute Abend bei Osnachild auf Hase Radio dabei seid. Macht's euch gemütlich, egal ob ihr gerade auf dem Sofa landet, noch unterwegs seid oder die letzte Runde mit dem Hund dreht. Wir begleiten euch entspannt durch den Abend mit viel guter Musik und später natürlich auch mit den lokalen Nachrichten aus Osnabrück und der Region. Jetzt gibt's erstmal ordentlich Energie für eure Ohren. Sam Fender mit Hypersonic Missiles, live aus dem Finsbury Park. Viel Spaß.
5: 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I want to thank you all again. 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And I'm skitzing out. I'm fucking lasagna brain strikes again. 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
1: Hier ist Hans mit den aktuellen Meldungen aus der Region. Willkommen zu den Lokalnachrichten. Die Verehrter Landstraße im Osnabrücker Norden ist seit Freitag, dem 2. Oktober, wieder vollständig für den Verkehr freigegeben. Die wichtige Verbindung war nach mehr als 2 Jahren Bauzeit gesperrt.

Christian Lien entschied die ausgeglichene Partie vor 4.510 Zuschauern an der Bremer Brücke. Ex-VfL-Torhüter Lukas Jonsson kehrte dabei zurück. Leon Flach debütierte, Niklas Sauter stand im Tor. Am Tag der Deutschen Einheit werden der Ledenhof und der neue Graben in Osnabrück zur Aktionsfläche. Ab 10 Uhr stellen sich dort mehr als 80 Vereine vor. Das waren die aktuellen Meldungen aus ihrer Lokalredaktion.

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1: Am 3. Oktober 2014, heute vor 12 Jahren, wechselte ein Stück Beatles-Geschichte in den USA den Besitzer. Für $36.655. Es war keine gewöhnliche Ausgabe von Please Please Me, dem Debütalbum der Beatles von 1963. Das Vinyl befand sich in einem außergewöhnlich guten, nahezu neuwertigen Zustand. Und auf dem Cover standen die Unterschriften aller 4. John Lennon, Paul McCartney, George Harrison und Ringo Starr. Genau diese Kombination machte aus einer frühen LP ein historisches Dokument. Please Please Me entstand kurz vor der weltweiten Explosion der Beatlemania, in jener kurzen Phase, in der die Band noch nach Aufbruch klang, hungrig, direkt und mit einem Fuß bereits in der Zukunft. Ein Album, das ursprünglich als Musik gekauft wurde, war plötzlich auch ein Archivstück der Rockgeschichte. Bemerkenswert ist, wie beiläufig solche Schätze damals manchmal entstanden. Von einer anderen, vollständig signierten Ausgabe ist überliefert, dass sie 1963 bei einem Kartenspiel als Untersetzer für Getränke diente. Das war allerdings nicht das Exemplar dieser Auktion. Es zeigt nur, wie wenig man sich damals vorstellen konnte, dass diese 4 Unterschriften eines Tages ein kleines Vermögen wert sein würden. Auch bei den Preisen muss man genau hinschauen. Eine separate, ebenfalls signierte Ausgabe wurde im selben Jahr für $40.625 versteigert. Unterschiedliche Exemplare, unterschiedliche Provenienzen, aber dieselbe Erkenntnis. Die Beatles sind nicht nur Teil der Musikgeschichte, sondern längst auch ihrer materiellen Erinnerung. Und wenn ein Album von 1963 heute noch so lebendig wirkt, dann liegt das nicht zuletzt an diesem Gedanken. Man kann zurückblicken, ohne stehen zu bleiben. Genau dafür haben die Beatles später den passenden Titel geliefert: Get Back.

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1: Die Nachrichten mit Emilia. Hallo. Russland hat erneut Straßenbrücken in Kiew angegriffen. Auf der Nordbrücke über den Dnipro wurden Fahrbahn- und Oberleitungsleitungen beschädigt, der Verkehr eingestellt. Verletzte gab es nicht. Bereits am Vortag waren 3 von 6 Brücken unpassierbar. Russland griff zivile Ziele an. 5 Geschosse drangen nach Moldau ein und explodierten dort. Ukrainische Drohnen verletzten in Kaluga mehrere Menschen. Die Fährter Landstraße im Osnabrücker Norden ist wieder vollständig befahrbar. Die wichtige Verbindung wurde am Freitag, dem 2. Oktober, um 14 Uhr nach mehr als 2 Jahren Bauzeit für den Verkehr freigegeben. In Osnabrück beginnt heute zum Tag der Deutschen Einheit ein Bürgerfest am Ledenhof und Neuen Graben. Mehr als 80 Vereine und Initiativen stellen sich vor. Oberbürgermeisterin Katharina Pötter eröffnet die Veranstaltung um 10.30 Uhr. Ab 20 Uhr spielen LOI und die Antenne Niedersachsen Band. Der Eintritt ist frei. Weiter geht's mit dem Wetter. Hanna.
2: Danke, Emilia. Das Wetter in Osnabrück. Aktuell ist es bedeckt bei 19 Grad. Der Wind hält sich höflich zurück. Heute bleibt es trocken und grau bei bis zu 20 Grad. Nachts sinken die Temperaturen auf etwa 11 Grad. Morgen startet neblig, wird später aber freundlich mild bei maximal 20 Grad. Übermorgen bleibt der Himmel meist dicht zugezogen, doch Regen bleibt weiter im Urlaub.
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3: Die Verkehrsnachrichten rund um Osnabrück. In Wallenhorst ist die Otto-Lilienthal-Straße auf weniger als einem halben Kilometer vollständig gesperrt. In Ibbenbüren betrifft die Vollsperrung den Dörnebrink auf weniger als einem halben Kilometer. Auch die Landwehrstraße in Osnabrück ist auf weniger als einem halben Kilometer vollständig gesperrt. Fahrt bitte vorsichtig und kommt gut ans Ziel.
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4: Einen wunderschönen guten Abend, Osnabrück und Umgebung. Hier ist Heiko bei Osnachild auf Hase Radio. Schön, dass du dabei bist. Ganz egal, ob du gerade entspannt auf dem Sofa liegst, noch unterwegs bist oder den Feierabend ausklingen lässt. Wir liefern dir den passenden Sound für deinen Abend, viel Musik zum Durchatmen und später natürlich auch die lokalen Nachrichten aus deiner Region. Jetzt wird's gefühlvoll. Maroon 5 mit She Will Be Loved.

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1: Die Nachrichten mit Emilia. Hallo. Russland hat erneut Straßenbrücken in Kiew angegriffen. Auf der Nordbrücke über den Dnipro wurden Fahrbahn- und Oberleitungsleitungen beschädigt, der Verkehr eingestellt. Verletzte gab es nicht. Bereits am Vortag waren 3 von 6 Brücken unpassierbar. Russland griff zivile Ziele an. 5 Geschosse drangen nach Moldau ein und explodierten dort. Ukrainische Drohnen verletzten in Kaluga mehrere Menschen. Die Fährter Landstraße im Osnabrücker Norden ist wieder vollständig befahrbar. Die wichtige Verbindung wurde am Freitag, dem 2. Oktober, um 14 Uhr nach mehr als 2 Jahren Bauzeit für den Verkehr freigegeben. In Osnabrück beginnt heute zum Tag der Deutschen Einheit ein Bürgerfest am Ledenhof und Neuen Graben. Mehr als 80 Vereine und Initiativen stellen sich vor. Oberbürgermeisterin Katharina Pötter eröffnet die Veranstaltung um 10.30 Uhr. Ab 20 Uhr spielen LOI und die Antenne Niedersachsen Band. Der Eintritt ist frei. Weiter geht's mit dem Wetter. Hanna.
2: Danke, Emilia. Das Wetter in Osnabrück. Aktuell ist es bedeckt bei 19 Grad. Der Wind hält sich höflich zurück. Heute bleibt es trocken und grau bei bis zu 20 Grad. Nachts sinken die Temperaturen auf etwa 11 Grad. Morgen startet neblig, wird später aber freundlich mild bei maximal 20 Grad. Übermorgen bleibt der Himmel meist dicht zugezogen, doch Regen bleibt weiter im Urlaub.
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3: Die Verkehrsnachrichten rund um Osnabrück. In Ibbenbüren ist der Dörnebrink auf weniger als einem halben Kilometer gesperrt. In Osnabrück ist die Landwehrstraße ebenfalls auf weniger als einem halben Kilometer gesperrt. In Bellen ist die Engterstraße bei Rulle auf rund 2 Kilometern gesperrt. Fahrt bitte vorsichtig und kommt gut ans Ziel.
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4: Einen wunderschönen guten Abend, ihr Lieben. Hier ist Heiko bei Osnachild auf Hase-Radio, eurem Sender für Osnabrück und die ganze Umgebung. Macht's euch gemütlich, lasst den Tag langsam hinter euch und genießt mit uns einen entspannten Abend voller guter Musik. Später gibt's natürlich auch noch die wichtigsten lokalen Nachrichten aus Stadt und Landkreis. Aber jetzt drehen wir erstmal ein bisschen auf. Hier kommt eine echte Rock'n'Roll-Legende. Jerry Lee Lewis mit It'll Be Me.

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1: Die Nachrichten mit Emilia. Hallo. Russland hat erneut Straßenbrücken in Kiew angegriffen. Auf der Nordbrücke über den Dnipro wurden Fahrbahn- und Oberleitungsleitungen beschädigt, der Verkehr eingestellt. Verletzte gab es nicht. Bereits am Vortag waren 3 von 6 Brücken unpassierbar. Russland griff zivile Ziele an. 5 Geschosse drangen nach Moldau ein und explodierten dort. Ukrainische Drohnen verletzten in Kaluga mehrere Menschen. Die Verther Landstraße im Osnabrücker Norden ist wieder vollständig befahrbar. Die wichtige Verbindung wurde am Freitag, dem 2. Oktober, um 14 Uhr nach mehr als 2 Jahren Bauzeit für den Verkehr freigegeben. In Osnabrück beginnt heute zum Tag der Deutschen Einheit ein Bürgerfest am Ledenhof und Neuen Graben. Mehr als 80 Vereine und Initiativen stellen sich vor. Oberbürgermeisterin Katharina Pötter eröffnet die Veranstaltung um 10.30 Uhr. Ab 20 Uhr spielen LOI und die Antenne Niedersachsen Band. Der Eintritt ist frei. Weiter geht's mit dem Wetter. Hanna.
2: Danke, Emilia. Das Wetter in Osnabrück. Aktuell ist es bedeckt bei 19 Grad. Der Wind hält sich höflich zurück. Heute bleibt es trocken und grau bei bis zu 20 Grad. Nachts sinken die Temperaturen auf etwa 11 Grad. Morgen startet neblig, wird später aber freundlich mild bei maximal 20 Grad. Übermorgen bleibt der Himmel meist dicht zugezogen, doch Regen bleibt weiter im Urlaub.
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3: Schauen wir uns den Verkehr in und um Osnabrück an. In Melle ist die Riemsloher Straße auf knapp einem halben Kilometer voll gesperrt. In Dissen am Teutoburger Wald ist die Mellerstraße bei Bad Rothenfelde auf rund einem halben Kilometer voll gesperrt. Auch der Dörnebrink in Ibbenbüren ist auf weniger als einem halben Kilometer voll gesperrt. Fahrt bitte vorsichtig und kommt gut ans Ziel.
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4: Guten Abend Osnabrück und Umgebung, schön, dass du dabei bist, kurz nach 10. Hier ist Heiko mit Anando Samstag auf Hase Radio. Wir starten gemeinsam in eine lange Nacht mit den besten Sounds und guter Laune. Und zum Abheben gibt's jetzt genau den richtigen Song. Jetplane von Rehab, Weiss und JP Cooper. Viel

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1: Die Nachrichten mit Emilia. Hallo. Russland hat erneut Straßenbrücken in Kiew angegriffen. Auf der Nordbrücke über den Dnipro wurden Fahrbahn- und Oberleitungsleitungen beschädigt, der Verkehr eingestellt. Verletzte gab es nicht. Bereits am Vortag waren 3 von 6 Brücken unpassierbar. Russland griff zivile Ziele an. 5 Geschosse drangen nach Moldau ein und explodierten dort. Ukrainische Drohnen verletzten in Kaluga mehrere Menschen. Die Fährter Landstraße im Osnabrücker Norden ist wieder vollständig befahrbar. Die wichtige Verbindung wurde am Freitag, dem 2. Oktober, um 14 Uhr nach mehr als 2 Jahren Bauzeit für den Verkehr freigegeben. In Osnabrück beginnt heute zum Tag der Deutschen Einheit ein Bürgerfest am Ledenhof und Neuengraben. Mehr als 80 Vereine und Initiativen stellen sich vor. Oberbürgermeisterin Katharina Pötter eröffnet die Veranstaltung um 10.30 Uhr. Ab 20 Uhr spielen LOI und die Antenne Niedersachsen Band. Der Eintritt ist frei. Weiter geht's mit dem Wetter. Hanna.
2: Danke, Emilia. Das Wetter in Osnabrück. Aktuell ist es bedeckt bei 19 Grad. Der Wind hält sich höflich zurück. Heute bleibt es trocken und grau bei bis zu 20 Grad. Nachts sinken die Temperaturen auf etwa 11 Grad. Morgen startet neblig, wird später aber freundlich mild bei maximal 20 Grad. Übermorgen bleibt der Himmel meist dicht zugezogen, doch Regen bleibt weiter im Urlaub.
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3: Die Verkehrsnachrichten rund um Osnabrück. Der Dörnebrink in Ibbenbüren ist auf weniger als einem halben Kilometer voll gesperrt. Auch die Landwehrstraße in Osnabrück bleibt auf weniger als einem halben Kilometer komplett gesperrt. Bei Rulle im Raum Belm ist außerdem die Engterstraße auf rund 2 Kilometern voll gesperrt. Kommt gut und sicher ans Ziel.
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4: Guten Abend, Osnabrück und Umgebung. Schön, dass du jetzt dabei bist. Kurz nach 23 Uhr startet unsere erste Stunde Alando Samstag auf Hase Radio. Mach's dir gemütlich, dreh ruhig noch ein bisschen lauter und komm mit mir durch die Nacht. Zum Warmwerden gibt's jetzt feinsten Dance-Sound. Crash von Loud Luxury. Viel Spaß.

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Mit Tore Laufenberg. Am 3. Oktober 2014, heute vor 12 Jahren, wechselte ein Stück Beatles-Geschichte in den USA den Besitzer. Für $36.655. Es war keine gewöhnliche Ausgabe von Please Please Me, dem Debütalbum der Beatles von 1963. Das Vinyl befand sich in einem außergewöhnlich guten, nahezu neuwertigen Zustand. Und auf dem Cover standen die Unterschriften aller vier: John Lennon, Paul McCartney, George Harrison und Ringo Starr. Genau diese Kombination machte aus einer frühen LP ein historisches Dokument. Please Please Me entstand kurz vor der weltweiten Explosion der Beatlemania, in jener kurzen Phase, in der die Band noch nach Aufbruch klang, hungrig, direkt und mit einem Fuß bereits in der Zukunft. Ein Album, das ursprünglich als Musik gekauft wurde, war plötzlich auch ein Archivstück der Rockgeschichte. Bemerkenswert ist, wie beiläufig solche Schätze damals manchmal entstanden. Von einer anderen, vollständig signierten Ausgabe ist überliefert, dass sie 1963 bei einem Kartenspiel als Untersetzer für Getränke diente. Das war allerdings nicht das Exemplar dieser Auktion. Es zeigt nur, wie wenig man sich damals vorstellen konnte, dass diese vier Unterschriften eines Tages ein kleines Vermögen wert sein würden. Auch bei den Preisen muss man genau hinschauen. Eine separate, ebenfalls signierte Ausgabe wurde im selben Jahr für $40.625 versteigert. Unterschiedliche Exemplare, unterschiedliche Provenienzen, aber dieselbe Erkenntnis. Die Beatles sind nicht nur Teil der Musikgeschichte, sondern längst auch ihrer materiellen Erinnerung. Und wenn ein Album von 1963 heute noch so lebendig wirkt, dann liegt das nicht zuletzt an diesem Gedanken. Man kann zurückblicken, ohne stehen zu bleiben. Genau dafür haben die Beatles später den passenden Titel geliefert: Get Back.

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1: Die Nachrichten mit Emilia. Hallo. Russland hat erneut Straßenbrücken in Kiew angegriffen. Auf der Nordbrücke über den Dnipro wurden Fahrbahn- und Oberleitungsleitungen beschädigt, der Verkehr eingestellt. Verletzte gab es nicht. Bereits am Vortag waren 3 von 6 Brücken unpassierbar. Russland griff zivile Ziele an. 5 Geschosse drangen nach Moldau ein und explodierten dort. Ukrainische Drohnen verletzten in Kaluga mehrere Menschen. Die Verther Landstraße im Osnabrücker Norden ist wieder vollständig befahrbar. Die wichtige Verbindung wurde am Freitag, dem 2. Oktober, um 14 Uhr nach mehr als 2 Jahren Bauzeit für den Verkehr freigegeben. In Osnabrück beginnt heute zum Tag der Deutschen Einheit ein Bürgerfest am Ledenhof und Neuengraben. Mehr als 80 Vereine und Initiativen stellen sich vor. Oberbürgermeisterin Katharina Pötter eröffnet die Veranstaltung um 10.30 Uhr. Ab 20 Uhr spielen LOI und die Antenne Niedersachsen Band. Der Eintritt ist frei. Weiter geht's mit dem Wetter. Hanna.
2: Danke, Emilia. Das Wetter in Osnabrück. Aktuell ist es bedeckt bei 19 Grad. Der Wind hält sich höflich zurück. Heute bleibt es trocken und grau bei bis zu 20 Grad. Nachts sinken die Temperaturen auf etwa 11 Grad. Morgen startet neblig, wird später aber freundlich mild bei maximal 20 Grad. Übermorgen bleibt der Himmel meist dicht zugezogen, doch Regen bleibt weiter im Urlaub.
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3: Schauen wir uns den Verkehr in und um Osnabrück an. Der Dörnebrink in Ibbenbüren ist auf weniger als einem halben Kilometer vollständig gesperrt. Auch die Landwehrstraße in Osnabrück ist auf weniger als einem halben Kilometer voll gesperrt. In Belm ist die Engterstraße bei Rulle auf rund 2 Kilometern vollständig gesperrt. Fahrt bitte vorsichtig und kommt gut ans Ziel.
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4: Willkommen bei Hase Radio, kurz nach Mitternacht. Schön, dass du noch wach bist und uns durch die Nacht begleitest. Mit viel Musik, den wichtigsten Nachrichten aus aller Welt und allem, was Osnabrück und die Region bewegt. Jetzt wird's rockig und gefühlvoll. Bon Jovi gemeinsam mit Sugarland und Who Says You Can't Go Home.

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1: Das Neueste mit Emilia. Hallo. In Brasilien haben Präsident Lula und sein Herausforderer Flavio Bolsonaro vor der Wahl am Sonntag ihre Abschlusskundgebungen abgehalten. Der 80-jährige Lula wirbt in Sao Paulo um eine vierte Amtszeit. Beide liegen in Umfragen eng beieinander. Erreicht niemand die absolute Mehrheit, folgt am 25. Oktober eine Stichwahl. Der VfL Osnabrück hat auch sein zweites Testspiel binnen zwei Tagen verloren. Einen Tag nach dem 1:4 gegen Bochum unterlagen die Lila-Weißen dem schwedischen Erstligisten Djurgårdens IF an der Bremer Brücke mit 0:1. Vor 4.510 Zuschauern erzielte Christian Lien das entscheidende Tor. Die Fährter Landstraße im Osnabrücker Norden ist wieder vollständig befahrbar. Die wichtige Verbindung wurde am Freitag, dem 2. Oktober um 14 Uhr nach mehr als 2 Jahren Bauzeit für den Verkehr freigegeben. Das waren die Nachrichten. Jetzt das Wetter mit Hanna.
2: Danke, Emilia. Das Wetter in Osnabrück. Aktuell liegt dichter Nebel bei 10 Grad über allem, fast windstill. Nachts bleibt die Nebelkulisse bei etwa 8 Grad bestehen. Heute wird es später freundlicher und bis zu 19 Grad mild, trocken und ruhig. Morgen wieder Nebel am Morgen bei 7 Grad, danach bis 19 Grad. Übermorgen meist wolkig bis bedeckt, trocken und rund 20 Grad.
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3: Schauen wir uns den Verkehr in und um Osnabrück an. Der Dörnebrink in Ebenbüren ist auf weniger als einem halben Kilometer gesperrt. Auch die Landwehrstraße in Osnabrück ist auf weniger als einem halben Kilometer gesperrt. In Belm ist die Engterstraße bei Rulle auf rund 2 Kilometern gesperrt. Fahrt bitte vorsichtig und kommt gut ans Ziel.
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4: Guten Morgen Osnabrück und die Region. Schön, dass du noch wach bist und Hase Radio eingeschaltet hast. Kurz nach 1 gibt's für dich viel Musik und natürlich die wichtigsten Nachrichten aus aller Welt, kompakt eingeordnet. Jetzt holen wir ein bisschen Licht in diese Nacht. Phil Collins mit Dance into the Light. Yeah.

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1: Das Neueste mit Emilia. Hallo. In Brasilien haben Präsident Lula und sein Herausforderer Flavio Bolsonaro vor der Wahl am Sonntag ihre Abschlusskundgebungen abgehalten. Der 80-jährige Lula wirbt in Sao Paulo um eine vierte Amtszeit. Beide liegen in Umfragen eng beieinander. Erreicht niemand die absolute Mehrheit, folgt am 25. Oktober eine Stichwahl. Der VfL Osnabrück hat auch sein zweites Testspiel binnen zwei Tagen verloren. Einen Tag nach dem 1:4 gegen Bochum unterlagen die Lila-Weißen dem schwedischen Erstligisten Djurgårdens IF an der Bremer Brücke mit 0:1. Vor 4.510 Zuschauern erzielte Christian Lien das entscheidende Tor. Die Fährter Landstraße im Osnabrücker Norden ist wieder vollständig befahrbar. Die wichtige Verbindung wurde am Freitag, dem 2. Oktober um 14 Uhr nach mehr als 2 Jahren Bauzeit für den Verkehr freigegeben. Das waren die Nachrichten. Jetzt das Wetter mit Hanna.
2: Danke, Emilia. Das Wetter in Osnabrück. Aktuell liegt dichter Nebel bei 10 Grad über allem, fast windstill. Nachts bleibt die Nebelkulisse bei etwa 8 Grad bestehen. Heute wird es später freundlicher und bis zu 19 Grad mild, trocken und ruhig. Morgen wieder Nebel am Morgen bei 7 Grad, danach bis 19 Grad. Übermorgen meist wolkig bis bedeckt, trocken und rund 20 Grad.
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3: Ein Blick auf den Verkehr in und um Osnabrück. In Ibbenbüren ist der Dörnebrink auf weniger als einem halben Kilometer voll gesperrt. In Osnabrück ist die Landwehrstraße ebenfalls auf weniger als einem halben Kilometer voll gesperrt. In Belm ist die Engterstraße bei Rulle auf rund 2 Kilometern voll gesperrt. Plant bitte eine andere Strecke ein und kommt gut und sicher ans Ziel.
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4: Guten Abend und willkommen bei Schlaflos in Osnabrück auf Hase Radio. Schön, dass du noch wach bist, ob unterwegs, bei der Arbeit oder ganz gemütlich zu Hause. Wir begleiten dich durch die Nacht mit guter Musik und den wichtigsten Nachrichten aus Osnabrück und der Region. Jetzt wird's sanft und nostalgisch. Johnny Tillotson mit Little Sparrow.